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0: guten Morgen. Am Donnerstag.
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0: Es wird hot heute. Wir kriegen nochmal bis zu 28 Grad. Dazu bleibt es auch den ganzen Tag sonnig. Erst zum späten Abend sind mal Schauer möglich. Aktuell haben wir im Norden haben 16 Grad und 16 auch in Gannakesee.
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0: Auf den Straßen sieht es noch gut aus, alles noch frei geblitzt wird. Auch noch nicht. Wenn ihr noch was habt, unsere kostenlose Hotline für eure Blitzer und Verkehrsupdates ist die 0800 10 22 400.

haben wir es. Einen wunderschönen guten Morgen am Donnerstag. Ja, vielleicht ist das letzte Mal, dass es so richtig, richtig heiß wird. Wissen wir ja nicht. Ne? Ich bin tatsächlich persönlich schon ein bisschen bereit für den Herbst, aber wir wollen ja noch ein bisschen die Sommer-Vibes mitnehmen. Und das machen wir am allerbesten mit dem Sommerhit des Jahres. Hier ist Shakira zusammen mit Burna Boy. Das ist Die Die.

18 Minuten nach 5 mit Naughty Boy und Sam Smith. La la la, starten wir in den Donnerstag. Wir schauen einmal kurz aufs Wetter. Der Donnerstag bringt viel Sonne und wird auch warm mit bis zu 28 Grad. Und noch ein Blick auf die Straßen, da geht's schnell alles noch frei. Also kommt gut in den neuen Arbeitstag. Hier ist Energy Bremen. Einen wunderschönen guten Morgen. Hier ist DJ Goja, Mi Chico.

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1: Die aktuellen Temperaturen in Verden haben wir 16 Grad, in Lockstedt auch 16. Bis zu 28 Grad sind heute drin. Dazu wird es auch sonnig. Erst heute Abend kommen wieder mehr Wolken dazu.
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1: Auf den Straßen sieht es noch gut aus. Alles frei, geblitzt wird auch noch nicht. Wenn ihr noch was habt, unsere WhatsApp-Nummer für eure Blitzer und Verkehrsupdates ist die 0173 680 5712. Wir haben es jetzt kurz vor 5:30. Kommt gut in den Donnerstagmorgen.
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guter Laune von Bruno Mars geht's in den Donnerstag. Hier ist Energy Bremen. 17 Minuten vor 6 haben wir es. Wir schauen einmal kurz aufs Wetter. Der Donnerstag wird sehr sonnig bei bis zu 28 Grad. Und noch ein Blick auf die Straßen. Da sieht's gut aus. Alles noch frei. Ihr kommt also hoffentlich ganz entspannt in den neuen Arbeitstag. Jetzt mit neuer Musik von Kamrat. Das ist Love So.

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1: In der nächsten halben Stunde gucken wir schon mal so ein bisschen Richtung Wochenende, würde ich sagen. Unter anderem mit neuer Musik von Oliver Heldens A-E-I-O-U spielen wir euch.
2: Und der Wecker geht noch ein bisschen härter mit Ugel und Move Into the Sun.
3: Energy Bremen News. 5 vor 6. Ich bin Dirk Jostes. Schönen guten Morgen. Nach der verheerenden Flut in Nepal werden weiter hunderte Menschen vermisst. Unter ihnen sind auch viele Touristen. Mindestens 160 Menschen kamen nach Behördenangaben ums Leben. Videos zeigen, wie Wassermassenlaster und ganze Häuser mitreißen. Als Ursache wird eine Eislawine vermutet. Im wegweisenden Prozess rund um die Gefahren von Social Media für Kinder und Jugendliche gibt es einen Milliardenvergleich. Darauf haben sich der Insta- und Facebook-Konzern Meta und die klagenden US-Bundesstaaten geeinigt. Demnach zahlt Meta bis zu 14 Milliarden Euro. Dazu verpflichtet sich der Konzern, mehr zum Schutz zu tun. Bei Cyberangriffen auf deutsche Unternehmen stecken immer häufiger ausländische Geheimdienste dahinter. Wenn eine Firma betroffen war, steckte zuletzt in einem Drittel der Fälle ein fremder Nachrichtendienst dahinter, so eine Bitkom-Studie. Häufigste Angreiferländer sind China und Russland. Neu auf dem Radar ist der Iran. Japan zu Gast in Bremen. 15 Schülerinnen und Schüler aus Tagawa lernen, wie Inklusion an Bremer Schulen funktioniert. Sie besuchen den Unterricht, machen Sport und kochen gemeinsam. Bremen will den Austausch mit Japan künftig weiter ausbauen.
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1: Es wird hot heute. Wir kriegen noch mal bis zu 28 Grad. Dazu bleibt es auch den ganzen Tag sonnig. Erst zum späten Abend sind mal Schauer möglich. Aktuell in Bremen-Findorf 16 Grad, in Dorum im Kreis Cuxhaven 15 Grad.
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2: Die gute Nachricht des Tages, zumindest heute Morgen, die A1 ist frei. Und auch sonst nichts los auf unseren Straßen. Unsere kostenlose Hotline für eure Blitzer- und Verkehrsupdates ist die 0800 10 22 400.

0: vor sechs ist es. Einen schönen guten Morgen.
1: Moin.
0: Hier sind JC und Gesa und wir starten gemeinsam in den Donnerstag. Jetzt mit dem Sound, der noch so ein bisschen die Nacht mitnimmt in den Morgen, würde ich sagen. Hier ist Tame Impala mit Dracula. Einen schönen guten Morgen.
1: Moin.

0: ist, glaube ich, der Traum für alle Cat-Ladies. 4:06. Schönen guten Morgen, hier ist Energy Bremen.
1: Moin.
0: Der Landkreis Osnabrück sucht neue Besitzer für insgesamt 30 Katzen, die,
1: wow,
0: von ihren alten Besitzern gerettet wurden.
1: Jetzt ist halt nur die Frage, eine Besitzerin für alle 30 auf einmal oder lässt sich das vielleicht doch verteilen?
0: Steht da nicht. Also, weiß ich nicht. Vielleicht brauchen die wirklich jemanden, der alle 30 auf einmal
1: ist ein bisschen schwierig. Ne? Eigentlich schon geil, so ein Riesenhaus dann einfach nur mit 30 Katzen zu füllen. Irgendwie.
0: Ja.
1: Auf jeden Fall wird es nie langweilig werden, sagen wir es mal so.
0: Aber wie kommst du auf 30 verschiedene Namen?
1: Ja,
0: ne? Das ist halt die Frage.
1: Ist auch schwierig, ja.
0: Da haben wir heute vielleicht ein bisschen Inspiration. Wir sprechen nämlich über die skurrilsten Haustiernamen bei uns in der Region. Aber dann 30 ist auch schon ein bisschen so...
1: Ja.
0: 30 Katzen.
1: Also, ganz ehrlich, ich wäre, glaube ich, überfordert. Also, ich glaube, ich komme mit viel Glück auf 5.
0: Und dann? Und das ist Katze 6, Katze 7, Katze 8,
1: genau,
0: Katze
1: richtig.
0: 9.

0: 11 Minuten nach 6. Einen schönen guten Morgen.
1: Moin.
0: Hier ist Energy Bremen. Wir schauen einmal kurz aufs Wetter für heute. Der Donnerstag bringt viel Sonne und wird warm mit bis zu 28 Grad.
1: Eine Warnmeldung von den Straßen A28 Oldenburg Richtung Bremen. Liegenbleiber zwischen Hatten und Hude auf der linken Spur.
0: Sonst sieht es aber ganz gut aus, glaube ich.
1: Würde ich sagen, ja.
0: Dann können wir ja reinstarten in den Donnerstag.
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0: Ich muss einfach mal raus. Ja, den Satz hören wir oft. Und am allerbesten geht das tatsächlich direkt bei uns vor der Haustür. 18 Minuten nach 6.
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2: Camping ist ein absoluter Trend und am allerbesten geht das bei uns in Niedersachsen. Und das sagen wir jetzt nicht nur einfach so, das ist tatsächlich bewiesen. 4 Campingplätze haben es in die Top 100 der bestbewertetsten in ganz Europa geschafft. Einer davon direkt bei uns vor der Haustür, der Campingpark Falkensteinsee in Gandakesee.
0: Deshalb sind wir natürlich direkt mal hin. Wenn er schon so gut bewertet ist, müssen wir auch mal gucken. Unter anderem zur Besitzerin Rieke. Was macht Camping bei uns in der Region denn so besonders?
3: Du hast keine weite Anreise, du hast keinen Stau, du verstehst die Leute, der Dialekt. Ist verstehbar und ich denke einfach mal die Nähe und man ist trotzdem weg. Also hier haben wir tatsächlich ein bisschen eine Insel oder eine Oase geschaffen, sagen viele. Ich glaube, das macht es so ein bisschen aus. Ne? Du brauchst nicht weit weg und ach, da können wir mal eben hin, komm, zack, pack dein Zelt oder weil es eben halt auch familiär ist.
2: Und das merken Sie auch an den Gästen, denn die meisten kommen tatsächlich aus der Region.
3: Wir haben circa fast 100.000 Übernachtungen im Jahr. Die meisten kommen eben halt eher so aus Friesland oder aus dem Umland, also so Bremen, Oldenburg gleich um die Ecke. Wir haben sehr viele Stammgäste, auch aus Delmenhorst, die sagen, hey, ich will einfach mal raus. Als wir den Campingplatz neu errichtet haben, haben wir gedacht, mal gucken, woher kommen die? Und dann haben wir gedacht so, ja, irgendwo so Nordrhein-Westfalen oder weiter dahinter. Ja, und wo kommen sie her? Aus dem nahen Umfeld.
0: Da wird sogar ich eine, die Camping eigentlich überhaupt nicht geil finde. Zumindest in der Theorie. Bisschen schwach. Hört sich gut an, finde ich. Ich glaube, also, das allerbeste Argument ist aber für so einen Campingurlaub, kommt gar nicht so von den Besitzern oder von irgendwelchen Experten oder so, sondern von Juliana. Die ist nämlich gerade mit ihrem Papa da.
4: Eigentlich finde ich hier das alles sehr schön, die ganze Umgebung. Und hier kriegt man immer wieder richtig viele coole Freunde und so. Heute habe ich wieder eine neue Freundin kennengelernt. Ich mag das Campen hier eigentlich auch sehr gern. Wir haben ja jetzt so eine Schlafkabine, ne, und da drin ist es richtig warm und gemütlich. So am Abend können wir uns dann richtig gut einkuscheln.
0: Süß. Oh Gott. Neue Freunde und einkuscheln. Mehr willst du auch eigentlich doch gar nicht, oder? Also egal, ob ihr am Falkensteinsee oder sonst wo Urlaub macht, Camping bei uns in Niedersachsen ist am allerschönsten und das sogar im Vergleich mit ganz Europa.
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0: hoher Besuch nach Stade. Bayern meets Niedersachsen. Energy Bremen ist hier. 7:07 haben wir es.
1: Neben Bayerns Ministerpräsident Markus Söder ist aber auch unser Ministerpräsident von Niedersachsen, Olaf Lies. Warte, ich mach das hier mal aus, das kann ja keiner hören hier. Olaf Lies ist auch in der Stadt. Die beiden kommen für die Veranstaltungsreihe Niedersachsen trifft Bayern. Lies soll außerdem noch den Grundstein für ein neues Wohnquartier legen.
0: Noch
1: das
0: mehr
1: kann man am besten anscheinend, wenn der Bayer dabei ist.
0: Wusste ja, ich nicht. Vielleicht, weiß ich nicht. Hat er im Nebenfach Architektur studiert oder so, der Söder? Man weiß es nicht. Noch mehr aus eurer Region gibt's in guten 2 Minuten bei Lars.
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0: Sie sind in der Seehund-Aufzugstation Norden-Norddeich aufgepäppelt worden. Heute geht's für die Jungheuler zurück in die Freiheit. Nele Oetken aus der Redaktion Die Robbenbabys sollen auf der Insel Jüst freigelassen werden.
12: Ja, Heuler sind Jungtiere, die von ihren Müttern getrennt worden sind. Sie sind in der Station von Pflegern aufgepäppelt worden und nun sind sie kräftig genug, um in ihrem natürlichen Lebensraum überleben zu können. Ausgesetzt werden sie heute von Bundesumweltminister Carsten Schneider und Niedersachsens Umweltminister Christian Meyer. Von Norddeich werden sie zur Insel Jüst transportiert und dort dann am Strand freigelassen.
0: In der Bremer Innenstadt dreht sich ab heute alles um Wein, Genuss und sommerliche Stimmung. Das Weinfest startet. Rund ums Rathaus haben regionale Weinhändler, Winzer aus den deutschen Weinregionen und Gastronomen ihre Zelte aufgebaut. Das Bremer Weinfest geht bis Sonntag. Abschied nehmen heißt es heute in Wilhelmshaven. Der Einsatzgruppenversorger Berlin verlässt den Hafen. An Bord sind rund 200 Soldatinnen und Soldaten. Die Berlin wird im NATO-Verband verschiedene Aufgaben übernehmen und unter anderem andere Einheiten mit Treibstoff versorgen. Das Schiff soll im Januar zurück nach Wilhelmshaven kommen. News aus eurer Region haben wir wieder in einer Stunde für euch.
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1: Wird noch mal richtig warm bei uns in Bremen und umzu. Heute sind bis zu 28 Grad drin. Dazu ist es auch den ganzen Tag sonnig und trocken. Gegen Abend kommen aber wieder mehr Wolken dazu und es kann teils auch noch nass werden. Die aktuellen Temperaturen in Borgfeld 15 Grad und in Achim im Kreis Verden auch 15.
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13: Mit einer Warnmeldung von der A27 Bremen Richtung Bremerhaven. Es liegen Gegenstände zwischen Bremerhaven-Wulsdorf und Bremerhaven-Mitte. Und dann noch ein Stau bei uns auf der A1 in Bremen, hier in beiden Richtungen vor der Baustelle auf der Weserbrücke 3 Kilometer. Unsere WhatsApp-Nummer für eure Blitzer und Verkehrsupdates ist die 0173 685 712.
1: Kurz vor 6:30 ist es jetzt. Einen schönen guten Morgen wünschen JC und Gesa.
13: Moin!
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0: 5:35, Energy Bremen ist hier. Schönen guten Morgen, Morgen am Donnerstag. Und jetzt gute Nachrichten für euch von Gesa.
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2: Für mich ist es schon so der erste Ausblick auf den Herbst. Die leckeren Äpfel bei uns aus Niedersachsen, aus dem alten Land. Und die Apfelernte dieses Jahr soll ganz hervorragend werden. Die Bauern erwarten trotz des echt heißen Sommers sehr leckere Äpfel. Zwar war es trocken, die Sonne bringt aber Zucker und Fruchtzucker guten Geschmack. Ich freue mich jetzt schon, ne? Naturtrüber Apfelsaft, Apfelkuchen, Zimtschnecken mit Äpfeln drin und das alles mit leckeren Äpfeln direkt von vor unserer Haustür.
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0: ganz passend gerade. Hier hat gerade eben draußen vor unserem Studio eine Krähe so, wie nennt man das?
1: Gekräht?
0: Eine Krähe hat gekräht. Und irgendwie zum Sound von Nina Chuba mit Fata Morgana war das so ein bisschen spooky.
1: Ja, es ist
0: so Morgengrauen.
1: Nina hat in dem Song ja auch so ein bisschen so, sie krächzt ja so ein bisschen, also sie schreit ja so richtig
0: raus.
1: Ich
0: hatte jetzt nicht mit der Krähe verglichen, ich meine nur, der Sound war so ein bisschen mythisch und dann eine Krähe
1: im Hintergrund. Nein, ich habe das genauso verstanden, dass du Nina Chuba als Krähe bezeichnet hast.
0: 6:42 haben wir jetzt hier in Energy Bremen, schauen wir einmal kurz aufs Wetter. Der Donnerstag wird sehr sonnig bei bis zu 28 Grad.
1: Nächste Stau aktuell A1 Osnabrück Richtung Bremen, 3 Kilometer Stop and Go vor der Baustelle auf der Weserbrücke.
0: Hoffentlich jetzt nicht ganz so krähig. Hier ist Tiffany Harris mit Vertigo.

0: Ich glaube, die feiern den Track gerade richtig.
1: Snoop Dogg, Young, Wild and Free in der nächsten halben Stunde.
0: Bisschen mehr nach vorne geht's mit Neptunica und What If, auch der gleich nach 7.
2: Energy Brain News. 5:07. Ich bin Dirk Jostes, schönen guten Morgen. Die heftige Sturzflut in Nepal hat eine Spur der Verwüstung hinterlassen. Mindestens 160 Menschen kamen ums Leben. Hunderte weitere werden noch vermisst. Experten gehen mittlerweile davon aus, dass eine Eislawine das Unglück ausgelöst hat. Rente, Steuern, weniger Bürokratie. Die Liste an Reformen ist lang und Union und SPD wollen bei der Umsetzung Gas geben. Die beiden Fraktionen treffen sich heute und wollen den weiteren Kurs abklären. Die Koalition steht enorm unter Zugzwang, jetzt zu liefern, unter anderem wegen der anstehenden Landtagswahlen. Im Prozess um Social-Media-Sucht haben sich Meta und mehrere US-Bundesstaaten geeinigt. Im Rahmen eines Vergleichs zahlt der Insta- und Facebook-Konzern bis zu 14 Milliarden Euro. Gleichzeitig stimmt Meta zu, mehr zum Schutz von Kindern und Jugendlichen zu tun, etwa mit Zeitlimits. Eine umstürzende Betonlaterne hat in Bremen einen Radfahrer lebensgefährlich verletzt. Ein LKW war gestern früh beim Rückwärtsfahren gegen den Mast gestoßen. Teile der Laterne trafen daraufhin den Radler an Kopf und Rücken. Er kam ins Krankenhaus und musste notoperiert werden. 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
1: Die aktuellen Temperaturen in Bremen-Walle: 15 Grad, in Dötling im Kreis Oldenburg auch 15, bis zu 28 Grad sind heute drin. Dazu wird es auch sonnig. Erst heute Abend kommen wieder mehr Wolken dazu.
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0: Mit einer Warnmeldung von der A29 Oldenburg Richtung Wilhelmshaven in der Einfahrt Rastede liegt ein Spanngurt, passt hier also auf. Und dann noch ein Stau auf der A1 hier bei uns in Bremen. In beiden Richtungen sind es 4 Kilometer vor der Baustelle auf der Weserbrücke. Wenn ihr noch was habt, unsere kostenlose Hotline für eure Blitzer- und Verkehrsupdates: 0800 10 22 400.

0: 107, hier sind JC und Gesa. Einen
1: Moin.
0: Schönen guten Morgen. Wir starten jetzt mit einem Song in die nächste Stunde. Ich finde, der klingt so am Anfang genau wie so ein Sommermorgen klingt. Also wenn die Luft noch ein bisschen kühl ist, aber du merkst schon, heute wird's warm. Also
1: ja.
0: so leicht, dieses, ne, die Sonne strahlt schon so ins Schlafzimmer.
1: Das ist eine gute Beobachtung.
0: Und du denkst dir, oh, das kann ja nur ein guter Tag werden. Hier ist The Bowser mit Magnetic.

0: glaube, so müssen sich manche Menschen vorkommen, wenn sie ihren Haustieren Namen geben.
1: Meine 14 Kinder haben folgende Namen: Ulrike, Barbara, Chris Frank, Maya, Tore, Samantha, Rambo Ramon Rainer, Angel, Dwight, Nixena, Dwight, Gandalf Merlin, Odin Jens Junior, Dragon Dinoso Degen und zum Schluss Hayo Donovan Benvenuto.
0: Richtig. Muss man auch alles sagen. 7:04 hier ist Energy Bremen. Wir suchen heute die lustigsten Namen für Haustiere. Wir haben nämlich auch bei uns im Team hier gemerkt, Bello und irgendwie Mizi sind oldschool. Das wird immer besser.
2: Bei den Promis ja auch. Heidi Klum zum Beispiel hat ihre Hunde Uschi, Fritz und Jäger genannt. Wobei Hayo Donovan Benvenuto auch ein sehr guter Name
0: Dragon
2: für einen Hund
0: Dinoso
2: wäre.
0: Dragon Dinoso Degen, kommst du bei Fuß?
2: Was mit euch? Wie heißen eure Haustiere? Ihr habt doch safe kreative Namen und auch eine Story dazu. Ja. Gerne jetzt eine WhatsApp an die 0173 680 5712.
0: Wenn wir jemanden finden, der im Norden einen Hund hat oder eine Katze, die Dragon Dinoso Degen heißt.
2: Oder einfach Dwight, fände ich auch ziemlich stark.
0: Dann fresse ich heute einen Besen, wirklich.
2: Oh ja, bitte, bitte, jetzt eine WhatsApp-Nachricht, das will ich sehen.

0: 12 Minuten nach 7, schönen guten Morgen. Hier ist Energy Bremen am Donnerstag. Wir schauen einmal kurz aufs Wetter. Der Donnerstag bringt viel Sonne und wird warm mit bis zu 28 Grad.
1: Längster Stau aktuell auf der A1 Osnabrück Richtung Bremen. 5 Kilometer Stau vor der Baustelle auf der Weserbrücke.
0: Kommt gut in den neuen Arbeitstag. Jetzt mit Somber, das ist Undressed. Einen wunderschönen guten Morgen.
1: Moin.

0: vor dem Kleiderschrank steht und euch denkt heute, boah, was ziehe ich denn an? Es wird warm, keine Ahnung. Ich habe jetzt wirklich die allerbeste Ausrede für alle, die gerne so oversized tragen oder einfach auch mal sagen, ja, ich habe auch keinen Bock, mich hier irgendwie mehr Mühe zu geben. Tragt das große Shirt, die lockere Hose, irgendwie diese langen Roben. Denn wer wurde jetzt gerade von der Vanity Fair auf die Best Dressed Liste der Promis gewählt? Der Papst! Ja! Also ich finde, wenn das nicht das beste Argument ist, einfach mal ja so richtig lange Kutten zur Arbeit zu tragen. Nichts hier mit tailliert oder sonst was oder einer engen Hose oder so. Nein, heute mal die ganz weiten Sachen. Dann kannst du sagen, ja, das ist Trend. Der Papst trägt es auch.
1: Also ich hätte gerne dann auch Beweisbilder. Wenn es heute Leute gibt, die nicht nur in langen, weiten, sondern auch komplett weißen Kleidern zur Arbeit kommen.
0: Das ist was von Kult.
1: Aber. Also wenn das passiert, dann schick doch gerne mal eine WhatsApp-Nachricht an uns mit dem
0: Bei
1: Bild.
0: Bei 28 Grad ist das aber auch erlaubt.
1: Ja.

0: Heute ist ein richtig süßer Termin bei uns an der Nordseeküste. 7:35 haben wir es. Energy Bremen ist hier.
1: Am Strand von Jüst werden heute Seehundbabys in die Freiheit entlassen. Die Heuler wurden in den letzten Wochen in Norddeich aufgepäppelt und sich jetzt, mein Gott, sind jetzt, ich bin ganz aufgeregt, wenn ich über Seehunde reden darf, sind jetzt kräftig genug, um in der freien Natur zu überleben. Ausgesetzt werden die Tiere von Bundesumweltminister Carsten Schneider und seinem Kollegen Christian Meyer aus Niedersachsen.
0: Noch mehr aus eurer Region gibt's in anderthalb Minuten bei Lars.
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0: Hoher Besuch ist heute in Stade. Gleich zwei Ministerpräsidenten sind zu Gast. Nele Oetgen aus der Redaktion, unter anderem Markus Söder.
11: Der Bayerns Ministerpräsident kommt für die Veranstaltungsreihe Bayern trifft Niedersachsen. Im Stadeum Kultur- und Tageszentrum spricht Söder zum Beispiel mit dem Vorsitzenden der CDU Niedersachsen, Sebastian Lechner, über aktuelle politische Themen, aber natürlich auch über die anstehende Kommunalwahl. Und auch unser Ministerpräsident Olaf Lies ist heute in Stade. Er soll da den Grundstein für ein neues Wohnquartier legen.
0: In Wilhelmshaven heißt es, sollte wieder Abschied nehmen. Um 12 Uhr verlässt der Einsatzgruppenversorger Berlin mit 200 Soldatinnen und Soldaten seinen Heimathafen und bricht zu einem NATO-Einsatz auf. Neben der Stammbesatzung werden auch Soldaten des Marinefliegergeschwaders 5 aus Nordholz an Bord sein. Neuer Lack, frische Polster und moderne Anzeigen. Viele Regionalzüge in Niedersachsen werden in den nächsten Jahren aufgefrischt. Das betrifft die kleineren zweiteiligen Züge, unter anderem bei der Nordwestbahn und bei Erix, teilte die Landesnahverkehrsgesellschaft Niedersachsen mit. Die Kosten liegen bei mehr als 65 Millionen Euro. News aus eurer Region haben wir wieder in einer Stunde für euch.
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1: Wird nochmal richtig warm bei uns in Bremen und umzu. Heute sind bis zu 28 Grad drin. Dazu ist es auch den ganzen Tag sonnig und trocken. Gegen Abend kommen aber wieder mehr Wolken dazu und es kann teils auch noch nass werden. Die aktuellen Temperaturen in Teneva 15 Grad und in Twistring im Kreis Diepholz auch 15.
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0: Die üblichen Verdächtigen bei den Staus. A1 Osnabrück Richtung Bremen. 5 Kilometer Stau vor der Baustelle auf der Weserbrücke und auch in der Gegenrichtung braucht ihr ein bisschen länger. Die A27 Bremen Richtung Bremerhaven. 3 Kilometer zwischen Bremerhaven Süd und Geestemünde. Und auf der W75 B6 Delmenhorst Richtung Bremen haben wir Stop and Go ab Huchting. Geblitzt wird noch nicht. Vielleicht ändert sich das ja noch. Unsere WhatsApp-Nummer für eure Blitzer- und Verkehrsupdates 0173 680 5712.
1: Genau, 7:30 haben wir es jetzt. JC und Gesa sind hier. Moin. Und bringen euch gut in den Donnerstag. Jetzt mit Ariana Grande. Das ist Hate That I Made You Love Me. Einen schönen guten Morgen.

0: Jochen oder auch Störtebecker. Energy Brems hier. 7:37 Uhr, schönen guten Morgen.
1: Moin.
0: Ja, die Namen unserer Haustiere werden immer kreativer. So Bello, Wuffi, Kamizi.
1: Ist alles out.
0: Ist alles out. Wir suchen heute die lustigsten, die skurrilsten Haustiernamen bei uns aus Bremen und Niedersachsen. Mella aus Bremen-Hemeling hat geschrieben, du hast eine ganz coole Story zum Namen eures Hundes.
2: Ja, also es ist so, dass unser Old English Bulldog wird im Oktober ein Jahr, also ist jetzt erst 10 Monate alt und mein Partner und ich haben uns damals über Bumble kennengelernt, die Dating-App.
0: Mhm.
2: Und ich bin immer so ein bisschen so, ich mag das, wenn man irgendwie eine Geschichte zu etwas hat. Und ja, als wir Bumble dann sozusagen das erste Mal gesehen haben, war klar, dass er Bumble heißen wird.
1: Das ist irgendwie richtig cute. Aber es verniedlicht ihn ja auch fast ein bisschen. Old English Bulldog stelle ich mir einen sehr großen Hund vor und Bumble klingt irgendwie ganz niedlich.
2: Ja, das stimmt. Aber er ist trotzdem süß. Er ist ja auch noch nicht ganz ausgewachsen. Also momentan passt der Name noch super.
0: Da ist ja aber gut, dass Bumble so ein Name ist, der noch einigermaßen als Tiername durchgeht. Ich glaube, irgendwie Elite-Partner wäre nicht so geil gewesen.
2: Nee, wir haben auch gesagt, jedes Mal, wenn jemand fragt, wie seid ihr auf den Namen gekommen, habe ich immer gesagt, ja Gott sei Dank nicht über Tinder, weil das wäre schon
1: oder über Parship.
2: Parship, genau.
0: Der kleine Parship. Dann grüß Bumble ganz lieb von uns.
2: Das mache ich.
0: Bisschen streicheln und hab einen schönen Donnerstag, Männer.
2: Ja, danke, euch auch.
1: Wir sind uns ganz, ganz sicher, dass es noch viele weitere von euch da draußen gibt, die so wie Mella einen sehr ausgefallenen, kreativen Namen für ihr Haustier haben. Gerne uns Bescheid sagen, wie sie heißen oder wie die Story dazu ist mit einer WhatsApp an die 0173 685 5712.

0: 17 Minuten vor 8, rein geht's in den Donnerstag mit Energy Bremen. Wir schauen einmal kurz aufs Wetter. Der Donnerstag wird sehr sonnig bei bis zu 28 Grad.
1: Längster Stau aktuell B75 B6 Delmenhorst Richtung Bremen. Immer wieder Stop and Go zwischen Hochding und dem Flyover in Bremen. Und der aktuellste Blitzer in Bremen auf der Utbremer Straße Richtung Walle, kurz hinterm Flyover.
0: Kommt gut in den Donnerstag, hier ist Oliver Heldens.

0: kannst dich auch gerne immer hier bei mir im Studio melden. Und ich habe eine sehr wilde Sprachnachricht gerade bekommen. Und zwar von Pascal. Der ist gerade mit seinen Jungs im Auto unterwegs.
1: Guten Morgen. Wir sind gerade auf dem Weg nach Hannover. Wir freuen uns, von dir zu hören. Wir sind Fans von dir.

0: Ich bin Dirk Justes. Schönen guten Morgen. Die heftige Sturzflut in Nepal hat eine Spur der Verwüstung hinterlassen. Mindestens 160 Menschen kamen ums Leben. Hunderte weitere werden noch vermisst. Experten gehen mittlerweile davon aus, dass ein Gletscherabbruch das Unglück ausgelöst hat. Die Länder ziehen wegen der deutlich höheren Schienenmaut für Regionalzüge vor Gericht. Die Klage gegen den Bund soll in den nächsten Tagen kommen, berichtet die Rheinische Post. Für den Regionalverkehr geht es um Mehrkosten von 400 Millionen Euro. Die Länder fordern, dass der Bund dafür aufkommt. Im wegweisenden Prozess rund um die Gefahren von Social Media für Kinder und Jugendliche gibt es einen Milliardenvergleich. Darauf haben sich der Insta- und Facebook-Konzern Meta und die klagenden US-Bundesstaaten geeinigt. Demnach zahlt Meta bis zu 14 Milliarden Euro. Dazu verpflichtet sich der Konzern, mehr zum Schutz zu tun. Japan zu Gast in Bremen. 15 Schülerinnen und Schüler aus Tagawa lernen, wie Inklusion an Bremer Schulen funktioniert. Sie besuchen den Unterricht, machen Sport und kochen gemeinsam. Bremen will den Austausch mit Japan künftig weiter ausbauen.
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2: Es wird hot heute. Wir kriegen noch mal bis zu 28 Grad. Dazu bleibt es auch den ganzen Tag sonnig. Erst zum späten Abend sind mal Schauer möglich. Aktuell in Bremen-Fegesack 16 Grad. In Derbstedt im Kreis Cuxhaven 15 Grad.
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3: Wir starten mit einer Warnmeldung von der A28 Oldenburg Richtung Leer. Zwischen Oldenburg-Wechleu und Neuenkruger liegen Gegenstände. Dann Staus auf der A1 Osnabrück Richtung Bremen, sind 5 Kilometer vor der Baustelle auf der Weserbrücke. Und auch in der Gegenrichtung braucht ihr ein bisschen länger. Auf der A27 Bremen Richtung Bremerhaven 3 Kilometer Stau zwischen Bremerhaven Süd und Geestemünde. Und auf der B75 B6 Delmenhorst Richtung Bremen Stop and Go ab Huchting bis zum Flyover in Bremen. Geblitzt wird in Bremen auch auf der Utbremer Straße, wenn du Richtung Walle fährst. Kurz hinterm Flyover stehen sie. Danke an Benny fürs Melden. Und wenn ihr noch was habt, dann gerne unsere kostenlose Hotline für eure Blitzer- und Verkehrsupdates. 0800 10 22 400.

0: aufwacht. Einen schönen guten Morgen. Hier sind JC und Gesa. Wir starten Moin. Gemeinsam in den Donnerstag. Wir reden heute über die lustigsten Haustiernamen. Wir haben schon mit Mella telefoniert. Die hat uns von Bumble erzählt, ihrem Hund. Und jetzt hat Bastian aus Aachen gerade noch eine Sprachnachricht geschickt.
1: Wir haben einen neuen Fisch ins Aquarium bekommen. Und als ich den gesehen habe, war ganz klar, dass der Karl heißen muss. Und hat auch gleich einen Nachnamen bekommen. Der heißt mit Nachnamen Rausche. Und wenn er jetzt theoretisch was unterschreiben würde, dann würde er mit K.Rausche unterschreiben. Macht natürlich nur Sinn, wenn man weiß, dass die Karausche eine Fischart ist. Bisschen Spaß muss sein. Ich wünsche allen einen schönen Tag und genießt das Wetter.
0: Vielen lieben Dank, Bastian. Dir auch einen schönen Tag und auch an Karl Rausche.
2: An K.Rausche.
0: Ganz liebe Grüße, wenn er irgendwann mal was unterschreiben muss. Das möchte ich gern sehen, wie der Fisch mein Dokument unterzeichnet. Kuss vor acht. Schönen guten Morgen.
2: Moin.

0: wie sich das wohl anfühlen muss, wenn du in deiner Heimatstadt ein Konzert spielst und 23.000 Menschen deinen Song singen. Ja, Bund weiß jetzt, wie sich das anfühlt. 6:06. Schönen guten Morgen. Hier ist Energy Bremen.
1: Ist das schön.
0: Bund hat jetzt gerade am Wochenende in Hamburg ein Konzert gespielt. Sein größtes To-Date, sagt er. Und 23.000 Menschen haben diesen Megasong mitgesungen. Das muss crazy sein. Ich kriege ja so schon Gänsehaut, wenn ich das höre. Aber wenn du da dann stehst und er ist ja teilweise auch mitten in der Menge und springt mit denen da rum und umarmt die und keine Ahnung, das muss ein Adrenalinkick sein.
1: Eine Energie, die da geflossen ist. Und da soll noch mal einer sagen, dass so EDM irgendwie nicht massentauglich ist. Das holt Menschen einfach richtig krass ab.
0: Ist so. Der Song ist einfach auch sehr grandios. Muss man auch sagen, ist verdient. Also wir sind zwar nicht 23.000, aber gefühlt können wir, wenn wir genug mitsingen jetzt, laut genug, dann fühlt es sich vielleicht so an. Hier ist Bund mit Trippin'.

0: Minute nach 8, rein geht's in den Donnerstag. Hier ist Energy Bremen. Schauen wir einmal kurz aufs Wetter für heute. Der Donnerstag bringt viel Sonne und wird warm mit bis zu 28 Grad.
1: Eine Warnmeldung von der A1 Osnabrück Richtung Bremen. Vorsicht an der Ausfahrt Brinkum, da gab es gerade einen Unfall und der längste Stau aktuell auch die A1 Osnabrück Richtung Bremen. Selber Bereich, 6 Kilometer Stau vor der Baustelle auf der Weserbrücke.
0: Kommt gut in den Donnerstag.

0: Minute nach acht. Hier ist Energy Bremen am Donnerstag. Wir hören es ganz oft. Wir leben da, wo andere Urlaub machen. Aber es stimmt ja auch einfach. Es ist einfach so schön hier.
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2: Ganz besonders merken wir das natürlich an den Campingplätzen bei uns in der Region. Und das sind mitunter die besten in Europa. Vier unserer Campingplätze haben es in die Top 100 der bestbewertetsten in ganz Europa geschafft. Einer davon direkt hier bei uns vor der Haustür. Der Campingpark Falkensteinsee in Gandakesee.
0: Deshalb sind wir natürlich direkt mal hin. Unter anderem zur Besitzerin Rieke. Was macht Camping bei uns in der Region denn so besonders?
3: Du hast keine weite Anreise, du hast keinen Stau. Du verstehst die Leute, der Dialekt ist verstehbar und ich denke einfach mal die Nähe und man ist trotzdem weg. Also hier haben wir tatsächlich ein bisschen eine Insel oder eine Oase geschaffen, sagen viele. Ich glaube, das macht es so ein bisschen aus. Ne? Du brauchst nicht weit weg und ach, da können wir mal eben hin, komm, zack, pack dein Zelt oder weil es eben halt auch familiär ist.
2: Und das merken sie in Gandakesee tatsächlich auch an den Gästen, denn die meisten davon kommen tatsächlich hier aus der Region.
3: Wir haben circa fast 100.000 Übernachtungen im Jahr. Die meisten kommen eben halt eher so aus Friesland oder aus dem Umland, also so Bremen, Oldenburg gleich um die Ecke. Wir haben sehr viele Stammgäste, auch aus Delmenhorst, die sagen, hey, ich will einfach mal raus. Als wir den Campingplatz neu errichtet haben, haben wir gedacht, mal gucken, woher kommen die? Und dann haben wir gedacht so, ja, irgendwo so Nordrhein-Westfalen oder weiter dahinter. Ja, und wo kommen sie her? Aus dem nahen Umfeld, ne?
0: Ich glaube, das beste Argument für so einen Family-Urlaub auf dem Campingplatz kommt gar nicht von den Besitzern oder von den Erwachsenen, sondern von Juliana. Die ist nämlich gerade mit ihrem Papa da.
4: Eigentlich finde ich hier das alles sehr schön, die ganze Umgebung. Und hier kriegt man immer wieder richtig viele coole Freunde und so. Heute habe ich wieder eine neue Freundin kennengelernt. Ich mag das Campen hier eigentlich auch sehr gern. Wir haben jetzt so eine Schlafkabine, ne, und da drin ist es richtig warm und gemütlich. So am Abend können wir uns dann richtig gut einkuscheln.
0: Einkuscheln und neue Freunde. Besser geht doch gar nicht.
2: Absolut
0: Camping
2: nicht.
0: Bei uns in Niedersachsen ist am allerschönsten und das sogar im Vergleich mit ganz Europa.
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0: hier, zwischen den Äpfeln. Hier ist Vigal Boning. 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
8: Sie sind in der Seehund-Aufzugstation Norden-Norddeich aufgepäppelt worden. Heute geht's für die Jungheuler zurück in die Freiheit. Nele Oetken aus der Redaktion Die Robbenbabys sollen auf der Insel Jüst freigelassen werden.
9: Ja, Heuler sind Jungtiere, die von ihren Müttern getrennt worden sind. Sie sind in der Station von Pflegern aufgepäppelt worden und nun sind sie kräftig genug, um in ihrem natürlichen Lebensraum überleben zu können. Ausgesetzt werden sie heute von Bundesumweltminister Carsten Schneider und Niedersachsens Umweltminister Christian Meyer. Von Norddeich werden sie zur Insel Jüst transportiert und dort dann am Strand freigelassen.
8: In der Bremer Innenstadt dreht sich ab heute alles um Wein, Genuss und sommerliche Stimmung. Das Weinfest startet. Rund ums Rathaus haben regionale Weinhändler, Winzer aus den deutschen Weinregionen und Gastronomen ihre Zelte aufgebaut. Das Bremer Weinfest geht bis Sonntag. Abschied nehmen heißt es heute in Wilhelmshaven. Der Einsatzgruppenversorger Berlin verlässt den Hafen. An Bord sind rund 200 Soldatinnen und Soldaten. Die Berlin wird im NATO-Verband verschiedene Aufgaben übernehmen und unter anderem andere Einheiten mit Treibstoff versorgen. Das Schiff soll im Januar zurück nach Wilhelmshaven kommen. News aus eurer Region haben wir wieder in einer Stunde für euch.
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10: Wird nochmal richtig warm bei uns in Bremen und umzu. Heute sind bis zu 28 Grad drin. Dazu ist es auch den ganzen Tag sonnig und trocken. Gegen Abend kommen aber wieder mehr Wolken dazu und es kann teils auch noch nass werden. Die aktuellen Temperaturen in Honlehe 16 Grad und in Halshorn im Kreis Osterholz auch 16.
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11: Mit einer Warnmeldung nach wie vor von der A1 Osnabrück Richtung Bremen. In der Ausfahrt Brinkum hat es vorhin einen Unfall gegeben. Dann Staus für euch auf der A1 Osnabrück Richtung Bremen. 6 Kilometer Stau vor der Baustelle auf der Weserbrücke, also im gleichen Bereich. Und auch in der Gegenrichtung braucht ihr länger. Die A27 Bremen Richtung Bremerhaven. 3 Kilometer Stau zwischen Bremerhaven Süd und Geestemünde. Auf der A28 Oldenburg Richtung Leer. 3 Kilometer Stau zwischen dem Kreuz Oldenburg Ost und Oldenburg Eversten. Und auf der B75 B6 Delmenhorst Richtung Bremen Stop and Go ab Huchting bis zum Flyover. Geblitzt wird in Bremen auf der Utbremer Straße Richtung Walle kurz hinterm Flyover. Danke Nathalie und Benny fürs Melden. Unsere WhatsApp-Nummer für eure Blitzer- und Verkehrsupdates ist die 0173 685 712.
10: Kurz vor 8:30 ist es. Gleich eure letzte Chance mit dabei zu sein beim Finale des Open-Air-Sommers.
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10: Und die Tickets dafür gewinnt ihr in 6 Minuten. Jetzt erstmal Shakira, Burna Boy und Lena und Nico Santos. Schönen guten Morgen.
11: Moin.

0: ist eure Chance, Max Giesinger live zu sehen. 8:37 Uhr.
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0: 9:15. Hier ist Energy Bremen am Donnerstagmorgen. Wir schauen einmal kurz aufs Wetter für heute. Der Donnerstag wird sehr sonnig bei bis zu 28 Grad.
1: Längster Stau aktuell A1 Osnabrück Richtung Bremen. 5 Kilometer Stau vor der Baustelle auf der Weserbrücke. Und der aktuellste Blitzer in Bremen auf der Utbremer Straße Richtung Walle kurz hinterm Flyover.
0: Kommt gut in den Donnerstag jetzt mit neuer Musik von Olivia Rodrigo. Das ist Drop Dead. Einen schönen guten Morgen.
1: Moin.

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2: 5 vor 9. Ich bin Dirk Justes. Schönen guten Morgen. Die heftige Sturzflut in Nepal hat eine Spur der Verwüstung hinterlassen. Mindestens 160 Menschen kamen ums Leben. Hunderte weitere werden noch vermisst. Experten gehen mittlerweile davon aus, dass eine Eislawine das Unglück ausgelöst hat. Im Prozess um Social-Media-Sucht haben sich Meta und mehrere US-Bundesstaaten geeinigt. Im Rahmen eines Vergleichs zahlt der Insta- und Facebook-Konzern bis zu 14 Milliarden Euro.

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1: Die aktuellen Temperaturen in Bremen-Schochhausen 16 Grad, in Schortens im Kreis Friesland haben wir auch 16. Bis zu 28 Grad sind heute drin. Dazu wird es auch sonnig. Erst heute Abend kommen wieder mehr Wolken dazu.
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3: Eine Warnmeldung von der A27 Cuxhaven Richtung Bremerhaven. Zwischen Nordholz und Neuenwalde liegen Gegenstände. Da passt ihr also am besten ein bisschen auf. Dann auf der A1 Osnabrück Richtung Bremen. 5 Kilometer Stau vor der Baustelle auf der Weserbrücke. Noch in der Gegenrichtung braucht ihr ein bisschen länger. A27 Bremen Richtung Bremerhaven. 2 Kilometer Stau vor der Baustelle in Wulsdorf. A28 Oldenburg Richtung Leer. 3 Kilometer Stau zwischen dem Kreuz Oldenburg Ost und Oldenburg Eversten. A29 Oldenburg Richtung Wilhelmshaven. 3 Kilometer Stau zwischen dem Kreuz Oldenburg Ost und Oldenburg um Stede und auf der B75 B6 Delmenhorst Richtung Bremen Stop and Go ab Hochding. Geblitzt wird in Bremen auf der Udbremer Straße, wenn ihr Richtung Walle fahrt, da stehen sie kurz hinterm Flyover, und im Landkreis Ammerland in Bad Zwischenahn auf dem Langen Damm wird in beiden Richtungen an der Ecke Jägerskamp geblitzt. Nathalie, Benny, vielen Dank fürs Melden. Unsere kostenlose Hotline für eure Blitzer und Verkehrsupdates ist die 0800 10 22 400.

Hier ist JC und Gesa sind hier. Wir Moin. Starten rein in eine Stunde 2000er, 2010er Vibes und wir starten da nicht irgendwie rein. Wir fahren da nicht mit dem Auto rein, wir fahren nicht mit dem Fahrrad, wir gehen nicht zu Fuß. Nein, wir satteln jetzt unser Pferd zusammen mit Lil Nas X und Billy Ray Cyrus. Das ist Old Town Road.

0: Bremen am Donnerstag. Ihr seid ganz schön kreativ, muss ich wirklich sagen. Wir reden heute über die lustigsten, skurrilsten Haustiernamen, inklusive Stories teilweise. Wir haben euch auf Insta gefragt. Eine Katze namens Herr Kabelmeister.
1: Wie bitte?
0: Da möchte ich gerne die Geschichte wissen, ob diese Katze vielleicht mit Kabeln irgendwie so ein bisschen, ne?
1: Herr Kabelmeister, vielleicht knabbert sie?
0: Ja, das vielleicht. Matze hat geschrieben, seine Katze heißt Brause.
1: Auch stark.
0: Finde ich sehr gut. Und dann, super süß, wir haben eine Nachricht von Vanessa bekommen. Sie hat zwei Wüstenrennmäuse und die heißen Pinsel und Bleistift.
1: Oh.
0: Das finde ich ja fast schon süß. Also Pinsel, gut, aber die hören wahrscheinlich auch nicht auf den Namen, ne?
1: Wahrscheinlich nicht. Wobei, also wenn Herr Kabelmeister so heißt, wie, weil wir es vermuten oder wie wir es vermuten, dann hört er wahrscheinlich auch nicht so gut. Also.
0: Herr Kabelmeister!
1: Hör auf zu knabbern jetzt an den Kabeln, Herr Kabelmeister!
0: Wird er immer mit Herr oder so angesprochen dann auch? Hat er einen Spitznamen? Kabeli? Kabel? Einfach nur Kabel? Meister?
1: Oder Moin Meister?
0: Meister. Moin Meister. Sehr kreativ auf jeden Fall. 4 Minuten nach 9.

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9: Hoher Besuch ist heute in Stade. Gleich zwei Ministerpräsidenten sind zu Gast. Nele Oetgen aus der Redaktion, unter anderem Markus Söder.
10: Der Bayerns Ministerpräsident kommt für die Veranstaltungsreihe Bayern trifft Niedersachsen. Im Stadeum Kultur- und Tageszentrum spricht Söder zum Beispiel mit dem Vorsitzenden der CDU Niedersachsen, Sebastian Lechner, über aktuelle politische Themen, aber natürlich auch über die anstehende Kommunalwahl. Und auch unser Ministerpräsident Olaf Lies ist heute in Stade. Er soll da den Grundstein für ein neues Wohnquartier legen.
9: In Wilhelmshaven heißt es heute wieder Abschied nehmen. Um 12 Uhr verlässt der Einsatzgruppenversorger Berlin mit 200 Soldatinnen und Soldaten seinen Heimathafen und bricht zu einem NATO-Einsatz auf. Neben der Stammbesatzung werden auch Soldaten des Marinefliegergeschwaders 5 aus Nordholz an Bord sein. Neuer Lack, frische Polster und moderne Anzeigen. Viele Regionalzüge in Niedersachsen werden in den nächsten Jahren aufgefrischt. Das betrifft die kleineren zweiteiligen Züge, unter anderem bei der Nordwestbahn und bei Erix, teilte die Landesnahverkehrsgesellschaft Niedersachsen mit. Die Kosten liegen bei mehr als 65 Millionen Euro. News aus eurer Region haben wir wieder in einer Stunde für euch.
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11: Es wird hot heute. Wir kriegen nochmal bis zu 28 Grad. Dazu bleibt es auch den ganzen Tag sonnig. Erst im späten Abend sind mal Schauer möglich. Aktuell in der Bremer Überseestadt 18 Grad. In Sandstedt im Kreis Cuxhaven 17 Grad.
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12: Immer noch Stau auf der A1 Osnabrück Richtung Bremen. 5 Kilometer Stau vor der Baustelle auf der Weserbrücke und auch in der Gegenrichtung braucht ihr länger. Auf der A27 in Bremen haben wir in beiden Richtungen Stau zwischen dem Bremer Kreuz und der Überseestadt. Vom Bremer Kreuz zwischen dem Bremer Kreuz und der Fahr, wenn ihr Richtung Bremerhaven fahrt und wenn ihr runter Richtung Bremer Kreuz fahrt, zwischen der Überseestadt und Hornlehe. Auf der A28 Oldenburg Richtung Leer immer noch 3 Kilometer Stau zwischen dem Kreuz Oldenburg-Ost und Oldenburg-Eversen und auf der B75 B6 Stop and Go ab Huchting, wenn ihr von Delmenhorst Richtung Bremen fahrt. Geblitzt wird in Bremen auf der Utbremer Straße Richtung Walle, kurz hinterm Flyover und in Bad Zwischenahn auf dem Langen Damm. Danke an Nathalie und Benny fürs Melden. Unsere WhatsApp-Nummer für eure Blitzer- und Verkehrsupdates ist die 0173 685 712.
11: Gleich ist es 9:30. Einen schönen guten Morgen wünschen JC und Gesa.
12: Moin.
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0: 9.36 Uhr. Schönen guten Morgen am Donnerstag. Hier ist Energy Bremen. Ich bin ja mental schon so ein bisschen ready für den Herbst.
1: Wie bitte?
0: Bin ich ehrlich. Aber wir haben hier auf jeden Fall mindestens eine Person, die die Sonne einfach immer mitbringt, egal wo sie hingeht. Elena vom Vormittag.
2: Hallo. Hallo. Ja, und ich sag mal so, der Sommer ist noch nicht vorbei.
0: Das stimmt.
2: Es tut mir leid für dich, aber ja, für alle anderen ist es, glaube ich, eine gute News. Wir haben nämlich heute nochmal 28 ja, Grad und richtig viel Sommer. Und Sonne, Sonnenschein, alles ist dabei. Also richtig geil.
0: Ein bisschen nochmal den Golden Summer hochleben lassen bei
2: ja,
0: dir.
2: Ja, genau.
0: Was war denn dein Highlight in diesem Jahr?
2: Das Deichbrand, muss ich sagen.
0: Ja,
2: Festival sowieso immer geil, ne? Und da war auch so geiles Wetter diesmal und es war einfach rundum ganz toll.
1: Kann ich bezeugen, dass das dein Highlight war. Wir haben ja, uns ja kurz getroffen am Samstag auf dem Deichbrand und ich sag mal so, Elena hatte sehr, sehr gute Laune.
2: So, und wir sprechen aber auch in den nächsten Stunden über die Highlights von euch da draußen, weil wir wollen den Sommer nochmal hochleben lassen
0: ja,
2: heute.
0: Okay, also nochmal ganz viel Summer-Feeling bei Elena im Vormittag. Ich freue mich dann nächste Woche über den Herbst, wenn es dann regnet.
2: Sei es dir gegönnt. Sehr

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2: Na, wie steht's so um eure Motivation so gegen Ende der Woche? Kann ja schon mal ein bisschen schwieriger werden, ne? Kein Problem. Ich bin da, ich versuche mein Bestes zu tun mit guter Motivationsmusik. James Hype gibt's gleich. Serotonin ganz neu bei uns in der Playlist. Und irgendwo auch ein Motivationssong. Können wir uns mal ein bisschen bewegen wieder? Bauchbeine Po von Shireen David gibt's auch in der nächsten halben Stunde.
0: Energy Brain News. 5:10. Ich bin Dirk Jostes. Schönen guten Tag. Schwarz-Rot will in Sachen Reformen Tempo machen. Nach der Klausurtagung der Bundesregierung kommen heute die Fraktionen von Union und SPD zusammen. Sie wollen den weiteren Fahrplan abstecken, wie die Reformen, etwa Rente oder Steuer, umgesetzt werden. Nach der heftigen Flutwelle in Nepal werden weiter 100 Menschen vermisst. Darunter sind auch mindestens 8 Deutsche. Das teilte die nepalesische Tourismusbehörde jetzt mit. Die Flut hatte ganze Dörfer mitgerissen und unter anderem auch einen Ort getroffen, von dem aus viele Trekking-Touristen starten. Die Games-Branche ist heute ein milliardenschwerer Wirtschaftszweig. Das hat Bundespräsident Steinmeier bei der Gamescom in Köln betont. Und er sieht die Branche als Fortschrittsmotor. Die Entwickler treiben laut Steinmeier den Fortschritt auch in der Medizin, im Fahrzeugdesign und der Architektur voran. Japan zu Gast in Bremen. 15 Schülerinnen und Schüler aus Tagawa lernen, wie Inklusion an Bremer Schulen funktioniert. Sie besuchen

0: die A27 in Bremen. In beide Richtungen 3 Kilometer Stau zwischen dem Bremer Kreuz und der Überseestadt. Die A28 Bremen Richtung Oldenburg. Zwischen Oldenburg-Osternburg und Eversten sind es 4 Kilometer Stop and Go. Außerdem die B75, B6, Delmhorst Richtung Bremen. Da haben wir Stop and Go ab Huchting. Blitzer habt ihr noch gesehen. In Bremen, Utbremer Straße in Richtung Walle, kurz nach dem Flyover. Und in Bad Zwischenahn, langer Damm in beide Richtungen auf der Ecke zum Jägerskamp. Nathalie und Benny, danke euch beiden fürs Melden. Unsere kostenlose Hotline für eure Blitzer- und Verkehrsupdates 0800 1022
1: 400. 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
0: 2 Minuten vor 10 haben wir es jetzt. Und vielleicht wart ihr ja in dem Sommerurlaub jetzt ganz weit weg, seid geflogen oder mit der Fähre gefahren und keine Ahnung was. Aber das Gute ist, eigentlich müssen wir gar nicht so weit fahren, um richtig schön Urlaub zu machen. Das geht richtig gut bei uns auf den Campingplätzen in Niedersachsen. Sprechen wir gleich drüber in der nächsten Viertelstunde. Jetzt gibt's erstmal ganz entspannte Musik von Holly Humberstone. Das ist To Love Somebody und ich bin Elena. Moini!

nach 10 bei Energy Bremen und ich habe das Gefühl, wir brauchen ein paar Glücksgefühle. James Hype hat da wirklich en masse von am Start. Serotonin heißt sein neuer Song und der hat alles, was wir an so einem Donnerstagvormittag brauchen. Der pusht nach vorne, der ist laut, der ist schnell und erhöht garantiert die Vorfreude aufs Wochenende morgen. James Hype mit Serotonin, ganz neu bei Energy Bremen.

0: rauszukommen, müsst ihr gar nicht so weit fahren. Das geht am allerbesten bei uns in Niedersachsen.
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0: Und das ist nämlich nicht nur so eine Floskel, sondern Facts. 4 Campingplätze haben es in die Top 100 der bestbewertetsten Campingplätze in ganz Europa geschafft. Einer davon ist ganz nah bei uns dran, der Campingpark Falkensteinsee in Ganderkesee. Deswegen sind wir da direkt mal hingefahren, haben mit Besitzerin Rike gesprochen und sie gefragt, warum ist euer Campingplatz denn eigentlich so beliebt?
2: Du hast keine weite Anreise, du hast keinen Stau, du verstehst die Leute, der Dialekt ist verstehbar und ich denke einfach mal die Nähe und man ist trotzdem weg. Also hier haben wir tatsächlich ein bisschen eine Insel oder eine Oase geschaffen, sagen viele. Ich glaube, das macht es so ein bisschen aus. Ne? Du brauchst nicht weit weg und ach, da können wir mal eben hin, komm, zack, pack dein Zelt oder weil es eben halt auch familiär ist.
0: Und man merkt vor allem auch, dass Leute aus der Region ziemlich viel dahin kommen, oder?
2: Wir haben circa fast 100.000 Übernachtungen im Jahr. Die meisten kommen eben halt eher so aus Friesland oder aus dem Umland. Also so Bremen, Oldenburg gleich um die Ecke. Wir haben sehr viele Stammgäste, auch aus Delmenhorst, die sagen, hey, ich will einfach mal raus. Als wir den Campingplatz neu errichtet haben, haben wir gedacht, mal gucken, woher kommen die? Und dann haben wir gedacht so, ja, irgendwo so Nordrhein-Westfalen oder weiter dahinter. Ja, und wo kommen sie her? Aus dem nahen Umfeld, ne?
0: Herrlich, so soll es doch sein. Und die kleine Juliana, die war auch da am Start und ist völlig begeistert von dem Campingpark.
3: Eigentlich finde ich hier das alles sehr schön, die ganze Umgebung. Und hier kriegt man immer wieder richtig viele coole Freunde und so. Heute habe ich wieder eine neue Freundin kennengelernt. Ich mag das Campen hier eigentlich auch sehr gern. Wir haben jetzt so eine Schlafkabine, ne, und da drin ist es richtig warm und gemütlich. So am Abend können wir uns dann richtig gut einkuscheln.
0: Süß! Der Campingpark Falkensteinsee in Ganderkesee hat es geschafft in die Top 100 der bestbewertetsten Campingplätze in Europa. Und wir waren am Start.
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0: Black Eyed Peas, I Got a Feeling war das bei Energy Bremen. Gleich haben wir es 11:05 und heute kommt hoher Besuch zu uns nach Stade. Bayerns Ministerpräsident Markus Söder und auch Niedersachsens Ministerpräsident Olaf Lies sind in der Stadt. Die beiden kommen für die Veranstaltungsreihe Niedersachsen trifft Bayern. Außerdem soll es ein neues Wohnquartier geben, für das Lies den Grundstein legen soll. Noch mehr aus eurer Region gibt es in einer Minute bei Lars.
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7: Sie sind in der Seehund-Aufzugstation Norden-Norddeich aufgepäppelt worden. Heute geht's für die Jungheuler zurück in die Freiheit. Nele Oetken aus der Redaktion Die Robbenbabys sollen auf der Insel Jüst freigelassen werden.
8: Ja, Heuler sind Jungtiere, die von ihren Müttern getrennt worden sind. Sie sind in der Station von Pflegern aufgepäppelt worden und nun sind sie kräftig genug, um in ihrem natürlichen Lebensraum überleben zu können. Ausgesetzt werden sie heute von Bundesumweltminister Carsten Schneider und Niedersachsens Umweltminister Christian Meyer. Von Norddeich werden sie zur Insel Jüst transportiert und dort dann am Strand freigelassen.
7: In der Bremer Innenstadt dreht sich ab heute alles um Wein, Genuss und sommerliche Stimmung. Das Weinfest startet. Rund ums Rathaus haben regionale Weinhändler, Winzer aus den deutschen Weinregionen und Gastronomen ihre Zelte aufgebaut. Das Bremer Weinfest geht bis Sonntag. Abschied nehmen heißt es heute in Wilhelmshaven. Der Einsatzgruppenversorger Berlin verlässt den Hafen. An Bord sind rund 200 Soldatinnen und Soldaten. Die Berlin wird im NATO-Verband verschiedene Aufgaben übernehmen und unter anderem andere Einheiten mit Treibstoff versorgen. Das Schiff soll im Januar zurück nach Wilhelmshaven kommen. News aus eurer Region haben wir wieder in einer Stunde für euch.
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0: Geht los mit den aktuellen Temperaturen. 21 Grad haben wir in Bremen-Vesenfeld und 19 in Spaden im Landkreis Cuxhaven. Und es ist doch heute wirklich einfach nur ein schöner Tag. Ganz viel Sonne ist dabei und es ist richtig warm bei maximal 28 Grad heute noch. Später kann es ein bisschen bewölkter sein, aber trocken bleibt es erstmal. Erst am späten Abend kommen dann Schauer dazu.
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0: Die A1 in Bremen, da haben wir 5 Kilometer Stau vor der Baustelle auf der Weserbrücke und zwar in beide Richtungen. Die A27 in Bremen, auch in beide Richtungen. 3 Kilometer Stau zwischen dem Bremer Kreuz und der Überseestadt. Die A28 Bremen Richtung Oldenburg, zwischen Oldenburg-Osternburg und Eversten 4 Kilometer Stop and Go. Außerdem die B75, Delmhorst Richtung Bremen. Da sind es 4 Kilometer Stop-and-Go zwischen Hochding und Grolland. Es wird geblitzt. In Bremen auf der U-Bremer Straße in Richtung Walle, kurz nach dem Flyover. Und über zwischen Ahn Langer Damm in beide Richtungen auf der Ecke zum Jägerskamp. Nathalie und Benny, danke euch beiden fürs Melden. Unsere WhatsApp-Nummer für eure Blitzer- und Verkehrsupdates 0173 685 712. 2:50 ist es. Ich bin Elena. Kommt gut durch den Donnerstag. Moini!
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0: Unser liebstes TV-Duo geht den nächsten Schritt. Joko und Klaas machen Urlaub. Mit einem Campervan in Island. Ob die sich das gut überlegt haben, ich weiß ja nicht. Ihr hört Energy Bremen, 11:05 ist es. Gestern gab es die erste Folge auf ProSieben und da mussten sie erstmal selbst einkaufen gehen, was zur Herausforderung geworden ist.
1: Guck mal, falls wir einen Hund sehen auf dem Weg, sollen wir so Kaurollen mitnehmen?
2: So mit dir einkaufen zu gehen, das ist irgendwie anstrengend.
1: Scheibenwischer, brauchen wir Scheibenwischer.
2: Also jetzt lass mal ein paar Snacks holen,
1: ja,
2: oder?
1: Ja, ist ja gut.
2: Das ist, als wenn man ein Kind dabei hat.
1: Hier, guck mal, für deine Katzen zu Hause. Als Geschenk.
2: Die Katzen haben was zu essen zu Hause. Das musst du nicht.
1: Als Geschenk bringst du denen was mit.
0: Herrlich. Ja, ist doch jetzt schon absolutes Highlight. Joko und Klaas machen Urlaub. Gibt's ab jetzt auf ProSieben. Werde ich mir auf jeden Fall mal reinziehen.

0: Schröder, Rüdiger oder Uschi. Nein, ich spreche nicht über Menschen, sondern über Hunde und Katzen. So heißen nämlich ganz viele bei uns in der Region. Viertel vor elf haben wir es bei Energy Bremen. Und ich habe mir mal Bele aus dem Energy Bremen Team dazu geholt. Hallo.
1: Hi.
0: Du hast ja auch Haustiere gehabt oder hast Haustiere über deine Familie. Und ich habe gehört, die haben auch ganz interessante Namen. Erzähl mal.
1: Ja, also nicht ganz so spektakulär ist unsere Katze. Die heißt Cookie, weil sie ein bisschen aussieht wie ein Keks oder wie ein Keksteig. Also
0: süß.
1: So braun, rot, schwarz gefleckt. Wie halt so ein Kuchenteig oder Keksteig mit Schokostückchen.
0: Lecky.
1: Ja, und unser Familienhund heißt Weigel, weil der als Welpe ganz buschige Augenbrauen hatte. Er ist jetzt schon ein bisschen älter, der Herr. Aber der Politiker, ich weiß nicht, ob man sich noch an ihn erinnert, Theo Weigel, der ist bekannt für seine sehr, sehr buschigen Augenbrauen. Also müsst ihr mal googeln. Und so hat unser Hund auch ausgesehen. Also so ein kleiner Yorkshire Terrier mit riesigen Augenbrauen.
0: Herrlich, ist eine schöne Vorstellung auf jeden Fall. Ja, wir suchen heute den ganzen Tag über so ähnliche Namen, wie Bele gerade beschrieben hat. Vielleicht kannst du ja auch noch einen raushauen. Also meldet euch gerne mal bei WhatsApp unter der 0173 685 712 und dann suchen hier wir mal die schönsten Tiernamen bei uns in der Region.
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0: kannst dich auch gerne immer hier bei mir im Studio melden. Und ich habe eine sehr wilde Sprachnachricht gerade bekommen, und zwar von Pascal. Der ist gerade mit seinen Jungs im Auto unterwegs.
1: Guten Morgen, wir sind gerade auf dem Weg nach Hannover. Wir freuen uns, von dir zu hören. Wir sind Fans von dir.
0: Energy! Klingt wild bei euch. Vielleicht gab's schon einen kleinen. Klingt mir doch sehr danach, Boys, oder? Alles richtig gemacht.
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4: Und gleich haben wir die Möglichkeit, alle Aggressionen mal rauszulassen, die bisher die Woche sich so angestaut haben. Mit Lose Yourself gibst du mich gleich. Und wenn ihr dann sagt, ja, okay, das reicht jetzt, wir wollen wieder Good Vibes, okay. Auch die gibt's natürlich bei uns in Form von Nico Santos mit Why Don't You Stay.
5: 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Ich bin Dirk Jostes, schönen guten Tag. Rente, Steuern, weniger Bürokratie. Die Liste an Reformen ist lang und Union und SPD wollen bei der Umsetzung Gas geben. Die beiden Fraktionen treffen sich heute und wollen den weiteren Kurs abklären. Die Koalition steht enorm unter Zugzwang, jetzt zu liefern, unter anderem wegen der anstehenden Landtagswahlen. Nach der verheerenden Sturzflut in Nepal werden auch mehrere Deutsche vermisst. Das teilte die nepalesische Tourismusbehörde jetzt mit. Durch die Fluten kamen bislang über 100 Menschen ums Leben. Mehr als 1000 werden vermisst, darunter viele Touristen. In 5 Bundesländern gehen die Behörden offenbar gerade mit einer Razzia gegen die illegale Artgemeinschaft vor. Denn die rassistisch-völkische Sekte ist wohl weiter aktiv, obwohl sie seit 3 Jahren verboten ist. Laut Spiegel gibt's Durchsuchungen in Sachsen-Anhalt, Berlin, Brandenburg, Niedersachsen und NRW. Eine umstürzende Betonlaterne hat in Bremen einen Radfahrer lebensgefährlich verletzt. Ein LKW war gestern früh beim Rückwärtsfahren gegen den Mast gestoßen. Teile der Laterne trafen daraufhin den Radler an Kopf und Rücken. Er kam ins Krankenhaus und musste notoperiert werden.
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4: 28 Grad. Das lassen wir uns noch mal auf der Zunge.

0: also eine knappe halbe Stunde mehr ein. Die A28, Bremen Richtung Oldenburg, zwischen Oldenburg-Osternburg und Eversten 3 Kilometer Stop and Go. Außerdem die B75, Delmhorst Richtung Bremen, da haben wir 4 Kilometer Stop and Go zwischen Huchting und Grolland. Dann wird geblitzt in Bremen, Utbremer Straße in Richtung Walle kurz nach dem Flyover und in Bad Zwischenahn Langer Damm in beide Richtungen auf der Ecke zum Jägerskamp. Nathalie und Benny, danke euch fürs Melden. Unsere kostenlose Hotline für eure Blitzer- und Verkehrsupdates 0800 1022 400.
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0: Ja, ihr habt es gerade gehört. Also heute bis zu 28 Grad nochmal. Der Sommer ist auf jeden Fall nochmal eben am Start. Aber so langsam neigt er sich auch dem Ende zu. Deswegen lassen wir das jetzt nochmal richtig in uns einfließen sozusagen und genießen jetzt noch die letzten sommerlichen Tage. Und wir sprechen mal darüber, was war denn eigentlich unser Highlight in diesem Sommer? Das gibt's in der nächsten Viertelstunde. Jetzt starten wir erstmal entspannt rein mit Taylor Swift, I Knew It, I Knew You. 1 Minute vor 11, ich bin Elena. Moin!

Na, kann's eventuell sein, dass euch diese Woche ganz schön stresst? 5 Minuten nach 11 haben wir's bei Energy Bremen. Der Chef geht euch auf den Sack, die Kinder nerven rum und irgendwie will alles nicht so richtig klappen. Dann lasst uns doch jetzt mal die Gelegenheit nutzen, den Frust und die Wut rauszulassen. Alles ist erlaubt und es geht doch mit keinem besser als mit Eminem und diesem unfassbar geilen Banger. Lose Yourself gibt's jetzt bei Energy Bremen.

0: Tage.
1: So langsam, ganz langsam neigt sich der Sommer wieder dem Ende zu. 10:45 haben wir es bei Energy Bremen. Die letzten warmen Tage nutzen wir doch jetzt aber nochmal ordentlich und blicken auch mal zurück auf die tollen Tage. Was haben wir denn eigentlich Tolles erlebt diesen Sommer? Was war denn euer Highlight?
2: Die Sonne und das Meer.
3: Ich war viel im Stadionbad, ne, genau, wegen Wetter.
2: Kriminale, die war gut.
4: Generell mein Highlight zum Thema Live-Musik war das Wacken Open Air wieder. Ist ja auch nicht weit weg von hier, muss man auch mal gesehen haben.
5: Klimahaus, da waren wir letztens. Es hat richtig viel Spaß gemacht, einfach mal alles zu erforschen.
6: Ich bin getrennt mit meinem Bruder in Frankreich, das war cool. Wir haben uns in Brest getroffen und sind dann nach L'Envalais und dann hoch.
7: CSD, da hat ja alles gepasst. Also es waren alles Highlights.
1: Das klingt einfach nur toll und ich hoffe, ihr da draußen hattet auch einen ganz schönen Sommer bisher. Und die letzten Tage, die nutzen wir jetzt auch noch mal dermaßen aus.
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0: So was Fettes hatte dieser Mann wohl noch nie an der Angel. Ihr hört Energy Bremen, 5 Minuten vor 11:30 ist es gleich. Eigentlich wollte der Angler im großen Bornhorster See in Oldenburg Fische fangen, was man halt so macht beim Angeln. Dabei hat er aber ein altes Autowrack entdeckt. Der Peugeot ist laut Polizei zwischen 40 und 60 Jahre alt. Wem das Auto gehört oder auch wie das in den See gekommen ist, weiß keiner. Und Hinweise auf ein Verbrechen gibt's auch nicht. Irgendwie wild. Noch mehr aus eurer Region gibt's in knapp 2 Minuten bei Lars.
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10: Für Raucherinnen und Raucher in Bremen gelten demnächst neue Verbote. Die Bürgerschaft hat das Nichtraucherschutzgesetz verschärft. Katja Hofmann aus der Redaktion. So sollen vor allem Kinder und Schwangere besser geschützt werden.
11: Ja, Rauchen ist ab 2027 unter anderem in überdachten Bus- und Bahnhaltestellen verboten. Auch in der Außengastronomie von Freizeiteinrichtungen, Zoos und Krankenhäusern darf man sich demnächst keine Kippen mehr anstecken. Das gilt übrigens auch für E-Zigaretten und Cannabisprodukte und Rauchen ist demnächst außerdem in Wettbüros und Spielhallen tabu.
10: Schlägereien, Nötigungen und Beleidigungen. Die Stimmung beim Schützenfest in Bremen-Borgfeld war in diesem Jahr zum Teil ziemlich aufgeheizt. Ein Geschäftsmann ist bei einem Messeangriff sogar schwer verletzt worden. Die Geschäftsleute der Initiative Borgfeld Mitte fordern nun Konsequenzen und wollen sich mit der Polizei und dem Schützenverein zusammensetzen. Bremerhaven sucht Models für seine neue Stadtwebsite. Konkret junge Erwachsene, Familien, Berufstätige und Seniorinnen und Senioren. Besonders wichtig ist dabei, dass die Vielfalt Bremerhavens sichtbar wird. Deswegen sind Bewerbungen aus allen Kulturen sowie von Menschen mit Behinderung ausdrücklich willkommen. Wer Lust hat, mitzumachen, kann sich über das Online-Formular der Stadt anmelden. News aus eurer Region haben wir wieder in einer Stunde für euch.
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0: Es ist doch einfach nur herrlich heute. 28 Grad gibt es maximal, dazu viel Sonne. Aber Obacht, ab Spätnachmittag kommen ein paar Wolken dazu. Und zum späten Abend, so ab 21, 22 Uhr, gibt es dann leider auch Regen. Aber daran denken wir jetzt noch nicht. Bis dahin wird es richtig schön, genauso wie es jetzt ist, bleibt es mal. 22 Grad in der Bremer Überseestadt und 22 Grad haben wir auch in Hundlosen im Landkreis Oldenburg.
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0: Die A1 in Bremen, da waren beide Richtungen 5 Kilometer Stau vor der Baustelle. Die A27 Bremerhaven Richtung Bremen. Zwischen der Bremer Überseestadt und Fahr 5 Kilometer Stau. Plant da mal so eine knappe halbe Stunde mehr ein. Und in der Gegenrichtung A27 Bremen Richtung Bremerhaven, da staut es sich auch auf 4 Kilometern zwischen dem Bremer Kreuz und Bremen Fahr. B75 Delmhorst Richtung Bremen, da sind es 4 Kilometer Stop and Go zwischen Huchting und Grolland. Außerdem wird geblitzt in Bremen auf der Utbremer Straße Richtung Walle, kurz nach dem Flyover. Und in Bad Zwischenahn Langer Damm in beide Richtungen auf der Ecke zum Jägerskamp. Benni und Nathalie, danke euch beiden fürs Melden. Unsere WhatsApp-Nummer für eure Blitzer- und Verkehrsupdates 0173 685 712. Jetzt haben wir es gleich 11:30. Kommt gut durch den Donnerstag. Moini!
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Die Geschichte von Linkin Park ist echt richtig krass. Let you cut me open, gleich 20 vor 12 bei Energy Bremen. Ja, und nächsten Monat können wir uns das alle auf der Kinoleinwand angucken und uns davon nochmal selbst überzeugen. Am 30. September kommt nämlich Unshatter, die Doku über Linkin Park, ins Kino. Und das wird richtig emotional. So much of our lives had gone into Linkin Park. It all just came to a crashing halt. Total shock and pain and chaos. Es geht da vor allem um die Zeit nach dem Tod von Chester Bedingfield und wie sie sich eben komplett nochmal neu sortiert haben. Ich glaube, das wird richtig gut und richtig emotional. Und als Warm-up für den 30. September gibt's jetzt hier schon mal Linkin Park mit The Emptiness Machine bei Energy Bremen.

0: immer gute Laune. 11:45 haben wir es jetzt und es ist allerhöchste Zeit, die gute Laune noch mehr zu erhöhen. Und das macht jetzt Gesa aus der Morningshow mal wieder.
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2: Für mich ist es schon so der erste Ausblick auf den Herbst. Die leckeren Äpfel bei uns aus Niedersachsen, aus dem alten Land. Und die Apfelernte dieses Jahr soll ganz hervorragend werden. Die Bauern erwarten trotz des echt heißen Sommers sehr leckere Äpfel. Zwar war es trocken, die Sonne bringt aber Zucker und Fruchtzucker guten Geschmack. Ich freue mich jetzt schon, ne? Naturtrüber Apfelsaft, Apfelkuchen, Zimtschnecken mit Äpfeln drin. Und das alles mit leckeren Äpfeln direkt von vor unserer Haustür.
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2: Gleich in der nächsten halben Stunde pushen wir uns noch mal ein bisschen zur Mittagspause. Bunt ist auf jeden Fall immer eine gute Wahl. Trippin gibt's gleich. Außerdem noch mal ein kleines bisschen Sommer-WM-Stimmung. Shakira und Burna Boy mit Die Die sind auch mit am Start.
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3: 5:12. Ich bin Dirk Jostes. Schönen guten Tag. Schwarz-Rot will in Sachen Reformen Tempo machen. Nach der Klausurtagung der Bundesregierung kommen heute die Fraktionen von Union und SPD zusammen. Sie wollen den weiteren Fahrplan abstecken, wie die Reformen, etwa Rente oder Steuer, umgesetzt werden. In 5 Bundesländern gehen die Behörden mit einer Razzia gegen die illegale Artgemeinschaft vor. Denn die rassistisch-völkische Sekte ist wohl weiter aktiv, obwohl sie seit 3 Jahren verboten ist. Durchsuchungen gibt's in Sachsen-Anhalt, Berlin, Brandenburg, Niedersachsen und NRW. Japan zu Gast in Bremen. 15 Schülerinnen und Schüler aus Tagawa lernen, wie Inklusion an Bremer Schulen funktioniert. Sie besuchen den Unterricht, machen Sport und kochen gemeinsam. Bremen will den Austausch mit Japan künftig weiter ausbauen. Hammergegner oder los Glück? Fußballfans schauen heute gespannt nach Monaco. Dort wird am Abend die Ligaphase der Champions League ausgelost. 4 deutsche Clubs sind dabei, die Bayern, Dortmund, Leipzig und Stuttgart. Deutsche Duelle sind in der Ligaphase noch nicht möglich.
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2: Man sollte auch das Mikro anmachen. So langsam geht's hier los mit dem guten Wetter. 23 Grad haben wir schon in Bremen-Woltmarshausen und die haben wir auch in Langen im Landkreis Cuxhaven. Und heute ist doch endlich mal wieder ein richtig schöner Sommertag. Wir bekommen bis zu 28 Grad maximal. Dazu ganz viel Sonne. Richtung Nachmittag kommen noch ein paar Wolken und heute Abend kann es auch mal regnen. Aber erst später. Erstmal genießen wir dieses geile Wetter jetzt noch.
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2: Geht los auf der A1 in Bremen. Da haben wir in beide Richtungen 5 Kilometer Stau vor der Baustelle. Die A27 Bremerhaven Richtung Bremen. Zwischen der Überseestadt und Bremer Fahr 5 Kilometer Stau. Plant mal so eine knappe halbe Stunde mehr ein. Die A27 Bremen Richtung Bremerhaven. Zwischen dem Bremer Kreuz und der Fahr 4 Kilometer Stop and Go. Dann haben wir die B75 Delmhorst Richtung Bremen. 4 Kilometer Stop and Go zwischen Hochdeng und Grolland. Dann wird noch geblitzt in Bremen und Bremer Straße in Richtung Walle, kurz nach dem Flyover. Und im Zwischenarm stehen sie Langer Damm in beide Richtungen auf der Ecke zum Jägerskamp. Nathalie und Benny, danke euch fürs Melden. Unsere kostenlose Hotline für eure Blitzer- und Verkehrsupdates 0800 10 22 400.
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2: Um mal richtig schön rauszukommen und ein bisschen Urlaub zu machen, da muss man gar nicht wegfliegen oder mit die Fähre nehmen oder was auch immer. Das geht ganz, ganz toll bei uns in Niedersachsen. Denn wir wurden mal wieder ausgezeichnet. Was es damit auf sich hat, sprechen wir in der nächsten Viertelstunde drüber. Jetzt haben wir es 3 Minuten vor 12. Ich bin Elena. Moini!

0: Leute, Nico aus Bremen hat ein großes Problem. 12:05 haben wir es bei Energy Bremen. Er hat uns gerade bei WhatsApp geschrieben. Er ist nämlich mit seinen Freunden Julius und Max im alten Auto unterwegs und sie haben keine Musikbox dabei. Problem dabei, sie wollen gerne bunt hören. Wo geht's denn gerade für euch hin überhaupt?
1: Wir sind auf dem Weg zum Indian Spirit Festival.

0: In Eldena.
1: Geil. Was kann man sich darunter vorstellen? Wird da sowas wie Bunt auch gespielt?
0: Nicht so ähnlich wie Bunt, aber Bunt ist ein guter Einsteiger, um in die Stimmung zu kommen.
1: Auf jeden Fall, absolut. Wo kommt ihr denn eigentlich her?
0: Wir sind tatsächlich aus Bremen.
1: Ach, witzig. Okay. Und ihr seid jetzt mit einem 27 Jahre alten Auto unterwegs. Das ist schon eine weite Strecke, ne? Bis nach Eldena.
0: Ja, tatsächlich. Aber der Wagen läuft.
1: Dann sage ich toi, toi, toi. Meint ihr, das hält noch weiter durch? Ja, ne?
0: Der hält noch 100.000 Kilometer, wenn es sein muss.
1: Okay, dann drücken wir auf jeden Fall mal alle Daumen, wünschen ganz viel Spaß beim Festival. Und damit die Fahrt jetzt noch ein bisschen leichter läuft, helfen wir doch gerne aus. Hier ist Bunt mit Trippin' für euch bei Energy Bremen.

den Papst erwähne, woran denkt ihr da als erstes? Viertel nach 12 am Mos bei Energy Bremen. Vielleicht an Rom, an die Konklave, aber auch an weiße, lange Kleidung. Und genau dieser geile Look, also weiße Oversized-Roben mit lockerer Hose, die ja auch bei uns gerade so ein bisschen im Trend sind, haben Papst Leo zur Nominierung verholfen. Der wurde nämlich von der Vanity Fair einfach auf die Best-Dressed-Liste gewählt. Richtig geil. Grund dafür ist der Kontrast von diesen typischen Papstkleidung, halt von dieser Robe, gepaart mit einem frechen Cap oder auch mal einen schönen Nike-Sneaker. Also da können wir uns ja wirklich fast noch was abgucken von Papst Leo.

0: Fettes hat dieser Angler wohl noch nie gefangen. Energy Bremen ist das um gleich 5 Minuten vor 12:30. Eigentlich wollte er im großen Bornhorster See in Oldenburg Fische fangen, was man halt macht als Angler. Aber am Ende ist er auf ein altes Autowrack gestoßen. Der Peugeot ist laut Polizei zwischen 40 und 60 Jahre alt. Wem das Auto gehört, keiner weiß. Und wie das auch in den See gekommen ist, weiß man auch nicht. Hinweise auf ein Verbrechen gibt es auf jeden Fall nicht. Noch mehr aus eurer Region gibt es in knapp 2 Minuten bei Lars.
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9: Für Raucherinnen und Raucher in Bremen gelten demnächst neue Verbote. Die Bürgerschaft hat das Nichtraucherschutzgesetz verschärft. Katja Hofmann aus der Redaktion. So sollen vor allem Kinder und Schwangere besser geschützt werden.
10: Ja, Rauchen ist ab 2027 unter anderem in überdachten Bus- und Bahnhaltestellen verboten. Auch in der Außengastronomie von Freizeiteinrichtungen, Zoos und Krankenhäusern darf man sich demnächst keine Kippen mehr anstecken. Das gilt übrigens auch für E-Zigaretten und Cannabisprodukte und Rauchen ist demnächst außerdem in Wettbüros und Spielhallen tabu.
9: Schlägereien, Nötigungen und Beleidigungen. Die Stimmung beim Schützenfest in Bremen-Borgfeld war in diesem Jahr zum Teil ziemlich aufgeheizt. Ein Geschäftsmann ist bei einem Messeangriff sogar schwer verletzt worden. Die Geschäftsleute der Initiative Borgfeld Mitte fordern nun Konsequenzen und wollen sich mit der Polizei und dem Schützenverein zusammensetzen. Bremerhaven sucht Models für seine neue Stadtwebsite. Konkret junge Erwachsene, Familien, Berufstätige und Seniorinnen und Senioren. Besonders wichtig ist dabei, dass die Vielfalt Bremerhavens sichtbar wird. Deswegen sind Bewerbungen aus allen Kulturen sowie von Menschen mit Behinderung ausdrücklich willkommen. Wer Lust hat, mitzumachen, kann sich über das Online-Formular der Stadt anmelden. News aus eurer Region haben wir wieder in einer Stunde für euch.
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0: Ist ein richtig schöner Tag heute. Ganz viel Sonne gibt's nach wie vor und es ist richtig warm bei 28 Grad maximal. Gerade haben wir 23 Grad in Bremerhaven-Grünhöfe und 24 in Sottrum im Landkreis Rothenburg. Später kann dann nochmal, können die ein oder anderen Wolken dazukommen und heute am späten Abend kann es auch mal regnen. Aber bis dahin bleibt es genauso schön wie jetzt.
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0: Los geht's auf der A1 in Bremen. Da haben wir 5 Kilometer Stau vor der Baustelle auf der Weserbrücke und zwar in beide Richtungen. Die A27 Bremerhaven Richtung Bremen. Zwischen der Bremer Überseestadt und Fahr 3 Kilometer Stau und in der Gegenrichtung A27 Bremen Richtung Bremerhaven. Zwischen dem Bremer Kreuz und der Fahr auch nochmal 3 Kilometer Stop and Go. Geblitzt wird noch in Bremen, Utbremer Straße in Richtung Walle, kurz nach dem Flyover. Und in Bad Zwischenanstehense, Langer Damm in beide Richtungen auf der Ecke zum Jägerskamp. Nathalie und Benny, danke euch beiden fürs Melden. Unsere WhatsApp-Nummer für eure Blitzer- und Verkehrsupdates 0173 685 712. Eine Minute vor 12:30 ist es jetzt. Ich bin Elena und wünsche euch eine schöne Mittagspause.
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Sommer-Comeback 2026. Wir sind dabei. 5 Minuten nach 12:30 Summers bei Energy Bremen. Und genau diesen Sommer nutzen wir jetzt nochmal in vollen Zügen. Der Herbst steht zwar schon so ein bisschen vor der Tür, er klopft schon an, aber er muss jetzt noch ein bisschen warten. Ich hoffe, ihr könnt jetzt zur Mittagspause mal ein bisschen rausgehen, vielleicht ein bisschen das Gesicht in die Sonne halten und den passenden Song dazu habe ich jetzt für euch. Golden Summer von Loy und David Puentes, neu bei Energy Bremen.

0: So geht's wahrscheinlich allen Tierliebhabern, die Namen für ihre Tiere aussuchen müssen.
1: Meine 14 Kinder haben folgende Namen: Ulrike, Barbara, Chris Frank, Maya, Tore, Samantha, Rambo Ramon Rainer, Angel, Dwight, Nixena, Dwight, Gandalf Merlin, Odin Jens Junior, Dragon Dinoso Degen und zum Schluss Hayo Donovan Benvenuto.
0: Es ist einfach immer wieder ein Highlight. Gleich haben wir 20 Minuten vor 1 bei Energy Bremen. Wir suchen heute die skurrilsten Tiernamen bei uns in der Region. Und Bastian aus Arsten hat da noch einen ganz tollen Take zu.
2: Wir haben einen neuen Fisch ins Aquarium bekommen. Und als ich den gesehen habe, war ganz klar, dass der Karl heißen muss. Und hat auch gleich einen Nachnamen bekommen. Der heißt mit Nachnamen Rausche. Und wenn er jetzt theoretisch was unterschreiben würde, dann würde er mit K.Rausche unterschreiben. Das macht natürlich nur Sinn, wenn man weiß, dass die Karausche eine Fischart ist. Ein bisschen Spaß muss sein. Ich wünsche allen einen schönen Tag und genießt das Wetter.
0: Bastian, du bist der Knüller. Also das war wirklich jetzt gerade mein Highlight. Jetzt ist die Frage, habt ihr auch noch ausgefallene Tiernamen und vielleicht eine kleine Story dazu? Dann meldet euch gerne per WhatsApp unter der 0173 685 712.
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1: Eine Sache müssen wir heute leider noch tun. Wir müssen hart arbeiten, aber wir playen auch hart mit David Guetta und Neo gleich in der nächsten halben Stunde. Außerdem gibt's ganz entspannte Vibes von Stormzy. Das ist 24 Hours. Gibt's beides in der nächsten halben Stunde.
2: 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Ich bin Dirk Jostes. Schönen guten Tag. Rente, Steuern, weniger Bürokratie. Die Liste an Reformen ist lang und Union und SPD wollen bei der Umsetzung Gas geben. Die beiden Fraktionen treffen sich heute und wollen den weiteren Kurs abklären. Die Koalition steht enorm unter Zugzwang, jetzt zu liefern, unter anderem wegen der anstehenden Landtagswahlen. Unsere Gesellschaft gamifiziert sich in vielen Lebensbereichen, sagt Bundespräsident Steinmeier. Trotz Risiken wie Computerspielsucht lobt er auf der Gamescom in Köln die Gaming-Branche als milliardenschweren Wirtschaftszweig. Fortschrittsmonitor und festen Bestandteil unseres kulturellen Lebens. Eine umstürzende Betonlaterne hat in Bremen einen Radfahrer lebensgefährlich verletzt. Ein LKW war gestern früh beim Rückwärtsfahren gegen den Mast gestoßen. Teile der Laterne trafen daraufhin den Radler an Kopf und Rücken. Er kam ins Krankenhaus und musste notoperiert werden. Die Bayern, Dortmund, Leipzig und Stuttgart erfahren heute, gegen wen sie in der Champions League ran müssen. In Monaco wird am Abend die Ligaphase ausgelost. Bei der Mammutliga mit insgesamt 36 Teams hat wieder jedes Team 8 Spiele, 4 zu Hause und 4 auswärts.
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1: 28 Grad gibt's heute maximal. Das muss man sich nochmal vor Augen halten. 28 Grad und dazu ganz viel Sonne. Später kommen ein paar Wolken mit dazu und es bleibt erstmal trocken. Am späten Abend kann es dann nochmal kurz regnen. Aber bis dahin freuen wir uns erstmal an dem schönen Wetter. 24 Grad haben wir auch gerade noch in Friedensheim im Landkreis Osterholz und 23 in Bremen im Landkreis Cuxhaven.
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1: Wir starten auf der A1 in Bremen. Da haben wir in beide Richtungen 5 Kilometer Stau vor der Baustelle. Die A27 in beide Richtungen. Bremerhaven Richtung Bremen erstmal. Zwischen der Bremer Überseestadt und der Fahr sind es 4 Kilometer Stau. Und in der Gegenrichtung zwischen dem Bremer Kreuz und der Fahr nochmal 3 Kilometer Stop and Go. Geblitzt wird. In Bremen, Utbremer Straße in Richtung Walle, kurz nach dem Flyover. In Delmhorst wird geblitzt, auf der Dwo-Straße, den kennen wir ja mittlerweile schon. Statt auswärts, da steht der Höhehaus Nummer 20 vor der Bushaltestelle und blitzt in beide Richtungen. Bei Zwischenahn haben wir noch einen langer Damm in beide Richtungen auf der Ecke zum Jägerskamp. Nathalie, Benny und Doris, ich danke euch fürs Melden. Unsere kostenlose Hotline für eure Blitzer und Verkehrsupdates 0800 10 22 400.
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1: Kleiner Tipp, wie ihr euch bei euren Kolleginnen und Kollegen mal so richtig beliebt macht, bringt ihnen doch einfach mal ein kleines Eis mit jetzt hier zur Mittagspause. Heute ist ja das Wetter richtig schön und tatsächlich hat es Marlene genauso gemacht. Die hat uns gerade bei WhatsApp geschrieben. Die hat gerade einen fetten Batzen Eis vom Supermarkt einfach mitgebracht. Die Tiefkühltruhe ist jetzt voll und die Kollegen haben sich natürlich mega gefreut. Also in diesem Sinne nochmal eine kleine Inspiration. Vielleicht mache ich das gleich auch nochmal für die anderen. Und es bleibt auch weiter sommerlich hier bei uns. Moving to the Sun von Ijel gibt's nämlich jetzt für euch. 2 Minuten vor 1. Ich bin Elena. Moini!

Bremen um 1:03. Und was ist das Motto des Tages? Ja, genau, jetzt gerade ist es noch Work Hard, aber spätestens morgen Mittag wird aus Work Hard dann natürlich auch mal ganz schnell Play Hard. Da wird um 13 Uhr schön der Stift fallen gelassen und ab geht's dann ins Wochenende. Und wir machen uns jetzt schon mal langsam bereit dafür. Das kann man Donnerstagmittag, finde ich, schon mal machen. Mit diesem geilen Song hier. David Guetta, Nio und Akon mit Play Hard. Gibt's jetzt bei Energy Bremen.

0: Um mal rauszukommen, müsst ihr gar nicht so weit fahren. Das geht am allerbesten bei uns in Niedersachsen.
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0: Das ist tatsächlich nicht nur eine Floskel, sondern Facts. 4 Campingplätze haben es in die Top 100 der bestbewertetsten in ganz Europa geschafft. Und einer davon ist sogar ganz nah. Der Campingpark Falkensteinsee in Ganderkesee. Deswegen sind wir da direkt mal hin, haben mit Besitzerin Rike gequatscht und gefragt, wo kommen denn deine Besucher so her?
2: Wir haben circa fast 100.000 Übernachtungen im Jahr. Die meisten kommen eben halt eher so aus Friesland oder aus dem Umland. Also so Bremen, Oldenburg, gleich um die Ecke. Wir haben sehr viele Stammgäste, auch aus Delmenhorst, die sagen, hey, ich will einfach mal raus. Als wir den Campingplatz neu errichtet haben, haben wir gedacht, mal gucken, woher kommen die? Und dann haben wir gedacht so, ja, irgendwo so Nordrhein-Westfalen oder weiter dahinter. Ja, und wo kommen sie her? Aus dem nahen Umfeld, ne?
0: Es ist wirklich richtig cool, dass da wirklich Leute aus der Region auch kommen. Gibt es denn bei euch aber auch diese typischen Camper?
2: Ich glaube, wir haben keinen typischen Camper. Wir nehmen sie einfach alle. Wir mögen sie alle. Also wir haben tatsächlich so die Luxusschiffe für über 1 Million Euro, die hier ihren Platz finden. Und das hast du eben halt auch, ne? Die mit ihrem Secondhand-Wohnwagen ankommen. Das Schöne ist eben halt, dass jeder so kommt mit dem, was er hat und einfach von jedem gesehen wird und nicht irgendwo eine gewisse Arroganz entsteht.
0: Und genau so soll es doch auch sein. Und die kleine Juliana ist auch sehr begeistert von dem Ferienpark.
3: Eigentlich finde ich hier das alles sehr schön, die ganze Umgebung. Und hier kriegt man immer wieder richtig viele coole Freunde und so. Heute habe ich wieder eine neue Freundin kennengelernt. Ich mag das Campen hier eigentlich auch sehr gern. Wir haben so eine Schlafkabine, ne, und da drin ist es richtig warm und gemütlich. So am Abend können wir uns dann richtig gut einkuscheln.
0: Süß, das klingt wirklich ganz, ganz toll. Der Camping- und Ferienpark Falkensteinsee in Ganderkesee gehört zu den Top 100 bestbewertetsten Plätzen in ganz Europa.
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4: Eigentlich wollte er Fische fangen, dann stieß er auf ein Auto. Ein Angler hat im großen Bornhorster See in Oldenburg ein altes Autowrack entdeckt. Katja Hofmann aus der Redaktion. Laut der Polizei stammt der Peugeot wahrscheinlich aus den 80er Jahren.
5: Taucher haben das Wrack untersucht, Hinweise auf eine Besitzerin oder einen Besitzer haben sie aber nicht gefunden. Auch die Polizei geht nicht davon aus, dass sich ermitteln lässt, wem das Auto mal gehört hat. Hinweise auf ein Verbrechen gibt's nicht und auch Diebstahl wäre mittlerweile verjährt. Deswegen ermittelt die Polizei auch nicht, wie das Auto in den See gekommen sein könnte. Das Wrack ist der Stadt Oldenburg übergeben worden.
4: Hitze und Trockenheit haben in diesem Jahr vielen Landwirten zu schaffen gemacht. Die Apfelbauern im alten Land sind aber trotzdem zufrieden und erwarten eine solide Ernte, auch wenn der Ertrag in diesem Jahr etwas geringer ausfallen dürfte. Statt 350.000 Tonnen wie 2025 erwartet die Obstbauversuchsanstalt York rund 290.000 Tonnen. Drogenbunker, Bargeld, Platzverweise. In Bremen haben Polizei, Ordnungsamt und Zoll knapp 60 Personen, Bars, Kioske und Imbisse am Bahnhof im Viertel in Huchting und der Neustadt durchsucht und kontrolliert. Auch dieses Mal sind die Einsatzkräfte fündig geworden. Eine Bar im Viertel und ein Friseurladen in der City mussten auf der Stelle dicht machen. News aus eurer Region haben wir wieder in einer Stunde für euch.
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7: So langsam wird es tatsächlich immer wärmer. 24 Grad haben wir in Bremerhaven am Fischereihafen und 25 Grad sind es in Bremen-Mahndorf. Heute ist auch endlich mal wieder so ein schöner Sommertag. Ne? Bis 28 Grad sind noch drin, dazu ganz viel Sonne und erst so am späten Nachmittag, frühen Abend kommen die ersten Wolken. Heute späten Abend kann es dann noch mal kleinere Schauer geben, aber ansonsten bleiben wir bis dahin trocken.
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7: Wir starten mit einer Warnmeldung. Vorsicht bitte auf der A1 Bremen Richtung Hamburg. Zwischen Euthen und Posthausen liegen Gegenstände. Es staut sich auf der A1 in Bremen in beide Richtungen 5 Kilometer vor der Baustelle auf der Weserbrücke. Die A27 Bremerhaven Richtung Bremen zwischen der Bremer Überseestadt und der Fahr 4 Kilometer Stau. Und in der Gegenrichtung zwischen dem Bremer Kreuz und der Fahr auch nochmal 3 Kilometer Stop and Go. Die A28 Bremen Richtung Oldenburg. Zwischen Oldenburg-Kreienbrück und Harentor haben wir 2 Kilometer Stau. Dann wird noch geblitzt in Bremen, Utbremer Straße in Richtung Walle, kurz nach dem Flyover. In Delmenhorst wird gelasert auf der Dwo-Straße stadtauswärts, Höherhaus Nummer 20 vor der Bushaltestelle, da blitzt es in beide Richtungen. Und immer zwischenan, Langer Damm in beide Richtungen auf der Ecke zum Jägerskamp. Nathalie, Benny und Doris, danke euch fürs Melden. Unsere WhatsApp-Nummer für eure Blitzer- und Verkehrsupdates 0173 685 712. Jetzt haben wir es 2 Minuten vor 2. Kommt gut durch den Donnerstag. Moin!
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0: Alicia Keys mit No One bei Energy Bremen. 5 Minuten nach 2:30 ist es jetzt. Ja, und so langsam, traurig aber wahr, neigt sich der Sommer ja doch dem Ende zu. Aber die letzten warmen Tage, vor allem heute, nutzt man nochmal ordentlich. Und wir nutzen auch den Moment und blicken mal ein bisschen zurück, was wir eigentlich so Tolles erlebt haben diesen Sommer. Da war ja doch einiges los. Was war denn euer Highlight?
1: Dass wir am Strand sein konnten, dass es ziemlich warm war und dass wir viel Spaß hatten.
2: Ich war dieses Jahr in China und da waren wir in Shanghai. Das war so mein Highlight.
3: Wir waren beide zusammen in Amsterdam und das war ein echt schöner Trip. Shoppen, ein bisschen Barhopping gemacht.
4: Ich würde sagen, das Deichbahn-Festival. Vor allem die Acts, eigentlich die Stimmung.
5: Ich bin mit Freunden was trinken gegangen an der Schlachte und das Wetter war dann auch ziemlich gut und dann waren wir im Werdersee schwimmen.
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Was ist das bitte für eine krasse Frau? Das war Ray bei Energy Bremen mit Where is my husband? 2:15 haben wir es jetzt. Und jetzt geht's hier auch weiter mit ordentlich Frauenpower. Die Girlband Cat's Eye gibt's jetzt mit ihrem neuen Song Animal, ganz neu bei Energy Bremen.

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0: kannst dich auch gerne immer hier bei mir im Studio melden. Und ich habe eine sehr wilde Sprachnachricht gerade bekommen, und zwar von Pascal. Der ist gerade mit seinen Jungs im Auto unterwegs.
1: Guten Morgen, wir sind gerade auf dem Weg nach Hannover. Wir freuen uns, von dir zu hören.
2: Wir sind Fans von dir.
0: Klingt wild bei euch. Vielleicht gab's schon einen kleinen. Klingt mir doch sehr danach, Boys, oder? Alles richtig gemacht.
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0: Guten Tag.
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0: Den können wir nutzen, um mal so ein bisschen in Erinnerung zu schwelgen. Randy hat einen neuen Song rausgebracht. Good Old Days heißt der. Und den gibt's gleich für euch. Außerdem My Love, Olivia Dean, diese tolle Frau. So Easy gibt's auch gleich in der nächsten halben Stunde.
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5: 2:05. Ich bin Gisa Weber. Schönen guten Tag. Union und SPD wollen den weiteren Reformfahrplan abklären. Bei der zweitägigen Klausur der Koalitionsfraktionen geht es heute und morgen unter anderem um die Rente. Da will die SPD das Rentenpaket entschärfen, etwa mit Blick auf das geplante Aus der Rente mit 63. Bei der Einkommenssteuer will die Union mehr Entlastung. Nach der heftigen Flutwelle in Nepal werden weiter hunderte Menschen vermisst. Darunter sind auch mindestens 8 Deutsche, sagt die nepalesische Tourismusbehörde. Die Flut hatte ganze Dörfer mitgerissen und unter anderem auch einen Ort getroffen, von dem aus viele Trekkingrouten starten. Über 1100 Jobs sind im vergangenen Jahr auf den Werften in Norddeutschland entstanden. Das geht aus einer Umfrage der IG Metall hervor. Gerade der Marineschiffbau sorgt für den Aufschwung. Die Werften erzielen mehr als die Hälfte ihrer Umsätze mittlerweile im militärischen Bereich. RB Leipzig, Stuttgart, Dortmund und die Bayern erfahren heute, gegen wen sie in der Champions League ran müssen. In Monaco wird am Abend die Ligaphase ausgelost. Bei der Mammutliga mit insgesamt 36 Teams hat wieder jedes Team 8 Spieler, 4 zu Hause und 4 auswärts.
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0: Es geht weiterhin schön sonnig durch den Nachmittag. 28 Grad sind maximal drin. Aktuell haben wir 26 Grad in Bremen-Kattenesch und 25 in Maibusch im Landkreis Oldenburg. Später, zu späterer Stunde, kann es dann noch mal ein bisschen bewölkter sein. Und am ganz späten Abend kann auch mal ein Schauer runterkommen. Aber da denken wir jetzt noch nicht dran, weil es bleibt jetzt erstmal so schön.
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0: Da haben wir die A1 in Bremen. In beide Richtungen 7 Kilometer Stau vor der Baustelle auf der Weserbrücke. Die A27 Bremerhaven Richtung Bremen. Zwischen der Überseestadt und Bremen-Fahr 5 Kilometer Stau. Und in der Gegenrichtung Bremen Richtung Bremerhaven. Zwischen dem Bremer Kreuz und der Fahr haben wir auch noch mal 5 Kilometer Stop and Go. Die A28 Bremen Richtung Oldenburg. Zwischen Oldenburg-Kreienbrück und Harentor sind es 3 Kilometer Stau. Es wird geblitzt in Bremen, Utbremer Straße in Richtung Walle, kurz nach dem Flyover. In Delmhorst stehen sie auf der Dwo-Straße, statt auswärts, Höherhaus Nummer 20, vor der Bushaltestelle und blitzt in beide Richtungen. Und immer zwischen an, Langer Damm in beide Richtungen, auf der Ecke zum Jägerskamp. Nathalie, Benny und Doris, danke euch fürs Melden. Unsere kostenlose Hotline für eure Blitzer- und Verkehrsupdates 0800 10 22 400.
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0: 2:02 haben wir es jetzt und ich hoffe, ihr könnt heute früh Feierabend machen und dieses tolle Wetter genießen, weil wir wissen ja, leider steht der Herbst so langsam vor der Tür, aber wir lassen ihn noch nicht rein, weil wir nutzen jetzt erstmal noch dieses geile Sommerwetter. In diesem Sinne, macht ihr noch einen schönen Nachmittag. Jetzt geht's hier weiter mit Tampa City Self-Aware. Ich bin Elena. Moini!

0: Unser liebstes TV-Duo geht den nächsten Schritt. Joko und Klaas machen Urlaub zusammen. 5:05 haben wir es bei Energy Bremen. Gestern gab es die erste Folge auf ProSieben und es ist jetzt schon ein mega Highlight. Die beiden sind zusammen mit einem Campervan in Island unterwegs. Da muss natürlich erstmal eingekauft werden.
1: Guck mal, falls wir einen Hund sehen auf dem Weg, sollen wir so

0: Rollen mitnehmen?
1: So mit dir einkaufen zu gehen, das ist irgendwie anstrengend.
0: Scheibenwischer brauchen wir, Scheibenwischer.
2: Also jetzt lass mal ein paar Snacks holen.
0: Ja,
2: oder?
0: Sehr gut.
1: Das ist, als wenn man ein Kind dabei hat.
0: Hier, guck mal, für deine Katzen zu Hause. Als Geschenk.
2: Die Katzen haben was zu essen zu Hause. Das musst du nicht
0: als Geschenk. Bringst du denen was mit?
3: Herrlich. Joko und Klaas machen Urlaub. Gibt's ab jetzt auf ProSieben. Das muss ich mir auf jeden Fall mal reinziehen.

0: Wir sollten alle mal ein bisschen mehr Liebe verteilen auf der Welt. Viertel nach zwei haben wir es bei Energy Bremen. So wie Jan, der hat gerade angerufen, weil er uns was Nettes zu sagen hatte.
1: Moin, Moin, ich bin Jan. Wir wollten nur mal ein Lob loslassen an die Moderatoren, die gerade Radio machen. Ihr macht alle ein klasse Radioprogramm. Ihr macht das alle klasse. Macht so weiter. Da kommt man gut durch den Tag.
0: Jan, vielen, vielen Dank, dass du angerufen hast. Das finde ich ganz, ganz toll und total lieb. Da freut man sich doch. Und jetzt kann ich hier richtig schön beseelt durch den Nachmittag gehen. Und ich hoffe, das könnt ihr da draußen jetzt auch, weil Olivia Dean ist ja wohl die Love-Spreaderin schlechthin. So easy to fall in love gibt's jetzt neu bei Energy Bremen.

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12: Eigentlich wollte er Fische fangen, dann stieß er auf ein Auto. Ein Angler hat im großen Bornhorster See in Oldenburg ein altes Autowrack entdeckt. Katja Hofmann aus der Redaktion. Laut der Polizei stammt der Peugeot wahrscheinlich aus den 80er Jahren.
13: Taucher haben das Wrack untersucht. Hinweise auf eine Besitzerin oder einen Besitzer haben sie aber nicht gefunden. Auch die Polizei geht nicht davon aus, dass sich ermitteln lässt, wem das Auto mal gehört hat. Hinweise auf ein Verbrechen gibt's nicht und auch Diebstahl wäre mittlerweile verjährt. Deswegen ermittelt die Polizei auch nicht, wie das Auto in den See gekommen sein könnte. Das Wrack ist der Stadt Oldenburg übergeben worden.
12: Hitze und Trockenheit haben in diesem Jahr vielen Landwirten zu schaffen gemacht. Die Apfelbauern im alten Land sind aber trotzdem zufrieden und erwarten eine solide Ernte, auch wenn der Ertrag in diesem Jahr etwas geringer ausfallen dürfte. Statt 350.000 Tonnen wie 2025 erwartet die Obstbauversuchsanstalt York rund 290.000 Tonnen. Drogenbunker, Bargeld, Platzverweise. In Bremen haben Polizei, Ordnungsamt und Zoll knapp 60 Personen, Bars, Kioske und Imbisse am Bahnhof im Viertel in Huchting und der Neustadt durchsucht und kontrolliert. Auch dieses Mal sind die Einsatzkräfte fündig geworden. Eine Bar im Viertel und ein Friseurladen in der City mussten auf der Stelle dicht machen. News aus eurer Region haben wir wieder in einer Stunde für euch.
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15: Heute ist endlich mal wieder ein richtig schöner Sommertag. 26 Grad haben wir gerade in Euthen im Landkreis Verden und 26 auch in Twistringen im Landkreis Diepholz. 28 sind maximal heute drin. Dazu viel Sonne. Allerdings kommen jetzt schon so langsam ein paar Wolken dazu. Die bleiben auch, wechseln sich immer mal ab mit der Sonne und am späten Abend kann dann auch mal ein paar Schauer geben. Aber bis dahin bleibt es noch so schön wie jetzt.
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15: Los geht's auf der A1 in Bremen. In beide Richtungen 7 Kilometer Stau vor der Baustelle. die A27 Bremerhaven Richtung Bremen, zwischen der Bremer Überseestadt und Fahr 4 Kilometer Stau und in der Gegenrichtung zwischen dem Bremer Kreuz und der Bremer Fahr noch 4 Kilometer. A28 Bremen Richtung Oldenburg, zwischen Oldenburg-Kreienbrück und Harentor sind es 3 Kilometer Stau. Außerdem wird geblitzt in Bremen, Utbremer Straße in Richtung Walle, kurz nach dem Flyover. In Delmhorst wird geblitzt auf der Dwo-Straße, statt auswärts Höhe Haus Nummer 20. Da stehen sie vor der Bushaltestelle und blitzt in beide Richtungen. Und im Bad Zwischenahn, Langer Damm in beide Richtungen auf der Ecke zum Jägerskamp. Nathalie, Benny und Doris, danke euch fürs Melden. Unsere WhatsApp-Nummer für eure Blitzer- und Verkehrsupdates 0173 685 712. Halb drei ist es jetzt. Ich bin Elena. Macht euch einen schönen Nachmittag. Moini.
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0: So, sind wir jetzt alle wach hier? Das war Linkin Park mit In The End bei Energy Bremen. Gleich 20 Minuten vor 3. Ist natürlich ein geiler Song, aber jetzt so richtig gute Laune macht er irgendwie nicht. Deswegen ist jetzt Gesa am Start aus der Morning Show und hat gute News für uns, damit die Laune wieder ein bisschen steigt.
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2: Für mich ist es schon so der erste Ausblick auf den Herbst. Die leckeren Äpfel bei uns aus Niedersachsen, aus dem alten Land. Und die Apfelernte dieses Jahr soll ganz hervorragend werden. Die Bauern erwarten trotz des echt heißen Sommers sehr leckere Äpfel. Zwar war es trocken, die Sonne bringt aber Zucker und Fruchtzucker guten Geschmack. Ich freue mich jetzt schon, ne? Naturtrüber Apfelsaft, Apfelkuchen, Zimtschnecken mit Äpfeln drin und das alles mit leckeren Äpfeln direkt von vor unserer Haustür.
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0: 3:15 haben wir es bei Energy Bremen. Ich mache hier gleich das Studio frei, weil ich muss noch ein bisschen das Wetter hier nutzen heute.
1: Freddy, du machst alles richtig.
0: Du übernimmst hier gleich den Nachmittag, du arme ja. Wurst. Aber ich freue mich natürlich, dass du das machst, um dir ein bisschen gute Laune zu machen. Wir nutzen nochmal die Zeit, um über die schönen Dinge des Sommers zu sprechen, weil so lange ist er ja jetzt wirklich nicht mehr.
1: Das stimmt.
0: Hast du ein Highlight, was du mit uns teilen kannst?
1: Ja, ich habe mich so ein bisschen an die WM zurückerinnert. Ich meine, die war ja auch in diesem Sommer, ne?
0: Es hat mich verdrängt schon wieder.
1: Siehst du mal. Nee, ey, das war doch wirklich eine geile Zeit, oder? Ich meine, das war ja sehr am Anfang des Sommers. Ja, die ersten 4 Wochen des Sommers. Für die Deutschen, hast du recht, war kurz. Aber nee, war cool, so beim Public Viewing mal wieder zu sitzen, mit einer Bratwurst in der Hand. Einfach, die Leute hatten gute Laune. Und es waren einfach nur Good Vibes in der Luft.
0: Voll, richtig gut.
1: Wie war es bei dir?
0: Bei mir ist tatsächlich das Deichbrand. Es ist, glaube ich, jedes Jahr wieder, weil ich muss sagen, Sommer ist für mich gleich Festival. Ich glaube, das geht sehr viel da draußen so. Weil es ist einfach so cool, du bist die ganze Zeit draußen, du bist irgendwie dreckig, aber ist auch scheißegal, weil alle haben gute Laune und das Wetter ist toll und so war es dieses Jahr auch. Deswegen.
1: Ja, das ist es so. Der Sommer war schon echt ziemlich geil dieses Jahr.
0: Voll. Deswegen, wir kosten jetzt den Rest nochmal aus und ihr sprecht ja gleich auch noch ein bisschen über die Highlights des Sommers.
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2: Das ist schon echt verrückt, ne? Wie schnell das bei Miles Smith so gegangen ist. Vor 2 Jahren haben ihn echt die wenigsten gekannt und heute läuft ein Hit nach dem anderen. Das ist nur einer seiner wirklich vielen guten Songs. Stargazing gibt's gleich nach 15 Uhr. Und bei dem hier, da denkt ihr nach 3 Sekunden nicht über einen Song nach, sondern einfach, wie krass dieser Mensch bitte singen kann. Das ist Lose Control von Teddy Swims.
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4: 5:03. Ich bin Gisa Weber. Schönen guten Tag. Renten, Steuern, weniger Bürokratie. Die Liste an Reformen ist lang und Union und SPD wollen bei der Umsetzung Gas geben. Die beiden Fraktionen treffen sich heute und morgen, um den weiteren Kurs abzuklären. Die Koalition steht enorm unter Zugzwang, jetzt zu liefern. Jeder zweite Jugendliche in Deutschland ist für eine Altersgrenze bei Social Media. Wenn es nach ihnen geht, sollten Insta, TikTok und Co. für alle unter 14 verboten sein. Das zeigt eine Umfrage der Techniker Krankenkasse. Deutschland diskutiert weiter über ein Verbot. Familienministerin Prien ist für ein Mindestalter von 13 Jahren. Nach dem Schmuggelskandal in der JVA Bremen gibt es weitere Konsequenzen. Um Absprachen zu verhindern, wurden laut Weserkurier einige Gefangene inzwischen nach Bremerhaven und Niedersachsen verlegt. Zuvor waren schon 3 Mitarbeiter suspendiert worden. Sie sollen gegen Geld unter anderem Koks in den Knast geschmuggelt haben. Die Bayern, Dortmund, Leipzig und Stuttgart erfahren heute, gegen wen sie in der Champions League ran müssen. In Monaco wird am Abend die Ligaphase ausgelost. Bei der Mammutliga mit insgesamt 36 Teams hat wieder jedes Team 8 Spiele. 4 zu Hause und 4 auswärts.
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2: Ein richtig heißer Nachmittag wartet auf euch. Bei Temperaturen bis zu 27 Grad in Bremen und Niedersachsen weht aber zum Glück so ein laues Lüftchen. Das kühlt euch wenigstens ein bisschen ab. Der Nachteil, es ziehen auch immer wieder Wolken durch, die zunächst noch keinen Regen bringen. Das kann sich gegen Abend allerdings ändern. Aktuell sind es 26 Grad in Bremen-Fegesack und 26 Grad auch in Sandstedt im Landkreis Cuxhaven.
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2: Mit einer Warnmeldung für die A1 Hamburg Richtung Bremen. Zwischen dem Rastplatz Bokel und Stuckenborstel liegen Reifenteile auf der Fahrbahn. Dann habe ich nochmal die A1 in Bremen. In beiden Richtungen haben wir nämlich Stau vor der Baustelle auf der Weserbrücke. Außerdem haben wir Stop and Go auf der B6 in Bremen. Wie immer in beiden Richtungen zwischen der A27 und Stephaniebrücke. Außerdem gibt es ein paar Blitzer für euch. Einmal in Bremen und Bremer Straße, wenn ihr Richtung Walle unterwegs seid, kurz nach dem Flyover. In Delmhorst stehen sie auf der Dwurstraße, stadtauswärts Höhe der Hausnummer 20 vor der Bushaltestelle. Außerdem blitzt es hier in beide Richtungen. Und der dritte, der steht in Bad Zwischenahn, Langer Damm in beiden Richtungen auf der Ecke zum Jägerskamp. Danke euch Nathalie, Benny und Doris fürs Bescheidsagen. Und wenn ihr noch was habt, unsere kostenlose Hotline für eure Blitzer und Verkehrsupdates ist die 0800 10 22 400.
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2: Im Landkreis Osnabrück, da suchen gerade 30 Katzen ein neues Zuhause. Und damit auch 30 verschiedene Namen, die dort so auf euch warten. Und mal ganz ehrlich, wenn ihr ein Haustier auch zu Hause habt, dann hat es wahrscheinlich auch einen Namen. Entweder super süß oder komplett skurril. Und über skurrile Namen, da sprechen wir gleich in den nächsten 20 Minuten drüber. Jetzt Bibi Rexha mit New Religion zum Start in euren Donnerstagnachmittag. Ich bin Freddy, hallo zusammen.

Wisst ihr eigentlich noch, wie es Anfang der 2000er im Radio klang? Hier ist euer Donnerstagnachmittag bei Energy Bremen. 3:04 ist es jetzt. Und ich muss da ehrlicherweise ein bisschen passen, wenn wir über die Anfang 2000er reden. Weiß aber, dass wir das Feeling jetzt für 4 Minuten zurückbekommen. Also, wenn Beyoncé dabei ist, dann kann das Ganze ja eigentlich auch nur erfolgreich sein. Die Girlgroup Destiny's Child hat über 60 Millionen Tonträger verkauft und ihr Hit Survivor gewann sogar einen Grammy für die beste R&B-Performance. Also, ich glaube, erfolgreicher geht das Ganze ja eigentlich gar nicht. Dann wollen wir doch mal in die Zeitreise gehen und drehen mal so ein bisschen am Zeiger. 25 Jahre geht's jetzt zurück. Das ist Destiny's Child mit Survivor.

0: So, während wir alle noch am Ackern und am Arbeiten sind, wartet bei euch zu Hause sicherlich auch ein Haustier, oder? Ihr hört Energy Bremen am Donnerstag, 3:15 haben wir es jetzt. Also bei mir zu Hause chillt gerade eine Katze, ihr Lieben. Sie hört auf den Namen Abigail. Keine Sorge, diesen spießigen Namen habe nicht ich ihr gegeben, sondern den hat sie bereits im Tierheim bekommen. Wir nennen sie einfach nur liebevoll Abby, das muss auch reichen. Das ist schon skurril, ja, aber ich glaube, da kann man noch einen draufsetzen. Mella aus Bremen hat heute Morgen mit uns telefoniert und kann das mit ihrem Hund tatsächlich toppen. Ihr habt ihn Bumble getauft. Sag mal, wie seid ihr denn darauf gekommen?
1: Ja, also es ist so, dass unser Old English Bulldog wird im Oktober ein Jahr, also ist jetzt erst 10 Monate alt und mein Partner und ich haben uns damals über Bumble kennengelernt, die Dating-App. Und ich bin immer so ein bisschen so, ich mag das, wenn man irgendwie eine Geschichte zu etwas hat. Und ja, als wir Bumble dann sozusagen das erste Mal gesehen haben, war klar, dass er Bumble heißt.
0: Okay, da könnt ihr ja aber ziemlich froh sein, dass ihr euch nicht auf einer anderen Dating-App kennengelernt habt.
1: Wir haben auch gesagt, jedes Mal, wenn jemand fragt, wie seid ihr auf den Namen gekommen, habe ich immer gesagt, ja, Gott sei Dank nicht über Parship, genau.
0: Ja, also ganz ehrlich, Bumble ist schon ungewöhnlich. Parship auch ganz geil. Ich hätte sonst noch die Idee mit Elite-Partner, aber ich weiß jetzt auch nicht, ob ihr im Park unterwegs sein wollt und dann über 5 Meter schreiben wollt. Elite-Partner, kommst du bitte her? Also das wäre ja auch keiner. Wie heißt denn euer Haustier zu Hause und welche Geschichte steckt vor allem dahinter? Schickt mir eine WhatsApp, Text oder Sprachnachricht an die 0173 680 5712. Ich bin wirklich sehr gespannt, wie euer Hund, Katze, Maus, Wellensittich, was auch immer ihr zu Hause habt, heißt.

0: Stellt euch mal vor, es ist so ein Samstagmittag, Samstagnachmittag und ihr geht angeln. Energy Bremen ist hier am Donnerstag, 3:55 haben wir es jetzt. Wenn ihr angeln geht, dann wollt ihr ja wahrscheinlich Fische mit nach Hause nehmen. In Oldenburg hat jetzt aber ein Angler ein Auto quasi mit nach Hause genommen. Da stieß er nämlich drauf, als er im großen Bornhorster See seine Angel ins Wasser geworfen hat. Er hat ein altes Autowrack auf dem Grund entdeckt. Der Peugeot ist laut Polizei so zwischen 40 und 60 Jahre alt. Wem das Auto jetzt gehört oder wie es in den See kam, ist allerdings nicht bekannt. Hinweise auf ein Verbrechen gibt's aber nicht. Ja, das hätte ich mal kurios. Was sonst noch so in eurer Region los ist, in 39 Sekunden bei Lars.
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5: In Wilhelmshaven hat die Polizei die Leiche eines 66-jährigen Mannes in einer Wohnung gefunden. Tatverdächtig sind zwei 63 und 55 Jahre alte Männer. Sie sollen noch heute einem Haftrichter vorgeführt werden. Katja Hofmann aus der Redaktion, was ist da passiert?
6: So genau weiß man das alles noch gar nicht. Die Beamten haben den Toten gestern Nachmittag in einem Mehrfamilienhaus in der Heppenser Straße gefunden. Er lag mit Stichverletzungen im Bad in einer Blutlache. Die Leiche soll jetzt obduziert werden. Ebenfalls in der Wohnung befand sich der 55-Jährige, der festgenommen wurde. Der andere Verdächtige wurde von Spezialkräften in Bremen geschnappt. Die Hintergründe der Tat sind aber noch völlig unklar.
5: Ein Trafobrand in der Delmenhorster Grafttherme hat heute für einen Stromausfall in der Stadt gesorgt. Ein paar Ampeln haben nicht mehr funktioniert und auch einige Haushalte hatten keinen Strom. Der Trafo war wohl durch einen technischen Defekt in Brand geraten. Die Feuerwehr konnte die Flammen schnell löschen. Bremerhaven sucht Models für seine neue Stadtwebsite. Konkret junge Erwachsene, Familien, Berufstätige und Seniorinnen und Senioren. Besonders wichtig ist, dass die Vielfalt Bremerhavens sichtbar wird, teilte der Magistrat mit. Deswegen sind Bewerbungen aus allen Kulturen sowie von Menschen mit Behinderungen ausdrücklich willkommen. Wer Lust hat, mitzumachen, kann sich über das Online-Formular der Stadt anmelden. News aus eurer Region haben wir wieder in einer Stunde für euch.
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0: Mit den aktuellen Temperaturen für euch. 27 Grad in Lilienthal im Landkreis Osterholz und 26 Grad in Kleibrook im Landkreis Ammerland. Ein Mix aus Sonne und Wolken gibt es heute Nachmittag. Schuld daran auch sicherlich der Wind, der aktuell bei uns im Nordwesten weht. Regen kommt aber wenn, dann erst heute Abend.
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0: Mit einer Warnmeldung für die A29 Oldenburg Richtung Wilhelmshaven. Zwischen dem Kreuz Oldenburg Nord und Rastede laufen Personen auf der Fahrbahn. Dann braucht ihr eine halbe Stunde länger auf der A1 in Bremen in beiden Richtungen vor der Baustelle auf der Weserbrücke. Außerdem haben wir Stop and Go auf der B6 in Bremen in beiden Richtungen zwischen der A27 und Stefanibrücke. Dann habe ich noch drei Blitzer. Der erste steht in Bremen, Utbremer Straße, wenn ihr Richtung Walle fahrt, kurz nach dem Flyover. In Delmenhorst auf der Dwo-Straße, stadtauswärts, blitzt es in beide Richtungen. Und in Bad Zwischenahn stehen sie auch nochmal, Langerdamm in beide Richtungen, auf der Ecke zum Jägerskamp. Danke euch Nathalie, Benny und Doris fürs Bescheid sagen. Und wenn ihr auch noch was habt, dann immer rüber damit an die WhatsApp-Nummer 0173 685 712. Wir haben es jetzt 3:30. Ich bin Freddy. Kommt ganz entspannt durch diesen Donnerstag.
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0: Campingurlaub. Für die einen klingt das nach Luftmatratze und Rückenschmerzen, aber für die anderen eben auch nach purer Erholung. Euer Donnerstag bei Energy Bremen um 4:04. Und die Camper unter euch dürfen jetzt mal ganz kurz ein kleines bisschen stolz sein. Denn einer der beliebtesten Campingplätze Europas liegt direkt bei uns in Niedersachsen, einfach vor der Haustür. Der Camping- und Ferienpark Falkensteinsee hat es im ADAC-Ranking unter die Top 100 geschafft. Wir haben mal vorbeigeschaut und wollten mal sehen, was diesen Platz denn jetzt eigentlich so besonders macht. Für Betreiberin Rike Meiners ist klar, Urlaub muss wirklich nicht immer weit weg sein. Urlaub quasi zu Hause hat auch echt seine Vorteile.
1: Du hast keine weite Anreise, du hast keinen Stau, du verstehst die Leute, der Dialekt ist verstehbar und ich denke einfach mal die Nähe und man ist trotzdem weg. Also hier haben wir tatsächlich ein bisschen eine Insel oder eine Oase geschaffen, sagen viele. Ich glaube, das macht es so ein bisschen aus. Ne? Du brauchst nicht weit weg und ach, da können wir mal eben hin, komm, zack, pack dein Zelt oder weil es eben halt auch familiär ist.
0: So, und wenn es in den Top 100 ist, dann scheint es sich ja auch schon rumgesprochen zu haben, dass der Campingplatz ja richtig was kann. Mittlerweile kommen sogar die Urlauber echt von überall her.
1: Wir haben circa fast 100.000 Übernachtungen im Jahr. Die meisten kommen eben halt eher so aus Friesland oder aus dem Umland, also so Bremen, Oldenburg gleich um die Ecke. Wir haben sehr viele Stammgäste, auch aus Delmenhorst, die sagen, hey, ich will einfach mal raus. Als wir den Campingplatz neu errichtet haben, haben wir gedacht, mal gucken, woher kommen die? Und dann haben wir gedacht so, ja, irgendwo so Nordrhein-Westfalen oder weiter dahinter. Ja, und wo kommen sie her? Aus dem nahen Umfeld. Ne?
0: Natürlich war einiges los und wir haben Juliana getroffen. Die macht gerade dort mit ihren Eltern Urlaub. Und scheinbar ist der Campingplatz auch für Kinder echt ein Paradies.
2: Eigentlich finde ich hier das alles sehr schön, die ganze Umgebung. Und hier kriegt man immer wieder richtig viele coole Freunde und so. Heute habe ich wieder eine neue Freundin kennengelernt. Ich mag das Campen hier eigentlich auch sehr gern. Wir haben so eine Schlafkabine, ne, und da drin ist es richtig warm und gemütlich. So am Abend können wir uns dann richtig gut einkuscheln.
0: Also was für Spanien und Kroatien. Das Italien liegt bei uns in Niedersachsen. Genauer gesagt ist es der Camping- und Ferienpark Falkensteinsee im Landkreis Oldenburg.
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So ein Song, der braucht ja eigentlich unfassbar viel Vorbereitung, oder? Mit Energy Bremen geht's durch euer Nachmittag am Donnerstag. Wir haben es 4:15 jetzt genau. Und da sitzen dann wahrscheinlich tausende von Menschen mit den Sängerinnen und Sängern zusammen und überlegen, ey, was brauchen wir, um einen guten Song zu machen? Und bei Oliver Heldens neuen Song, da haben sie sich gedacht, ja, so 5 Buchstaben reichen bestimmt aus. Das sind halt eben auch die wichtigsten bei uns im Alphabet. Ohne A, E, I, O und U, ohne unsere Vokale, können wir auch nichts anfangen. Hier ist Oliver Heldens mit A, E, I, O, U.

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2: Bremen kann auch Stars hervorbringen. Unser Bremer Bub Nico Santos, den gibt's in der nächsten halben Stunde mit One Day. Und mit Sia und Kendrick Lamar geht's Richtung Feierabend. The Greatest, auch gleich für euch in der Playlist.
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4: 4:05. Ich bin Gisa Weber. Schönen guten Tag. Union und SPD wollen den weiteren Reformfahrplan abklären. Bei der zweitägigen Klausur der Koalitionsfraktionen geht es heute und morgen unter anderem um die Rente. Da will die SPD das Rentenpaket entschärfen, etwa mit Blick auf das geplante Aus der Rente mit 63. Bei der Einkommenssteuer will die Union mehr Entlastung. Die Linke macht sich erneut für einen bundesweiten Mietendeckel stark. Sie sieht sich dadurch ein neues Gutachten bestätigt. Das sagt, ein Mietendeckel wäre mit dem Grundgesetz vereinbar. Dass so eine Begrenzung der Mieten kommt, ist aktuell aber sehr, sehr unwahrscheinlich. Nach der heftigen Flutwelle in Nepal werden weiter hunderte Menschen vermisst. Darunter sind auch mindestens 8 Deutsche, sagt die nepalesische Tourismusbehörde. Die Flut hatte ganze Dörfer mitgerissen und unter anderem auch einen Ort getroffen, von dem aus viele Trekkingrouten starten. Wo steckt das Schmuggelkoks aus der JVA Bremen? Diese Frage beschäftigt die Ermittler weiterhin. Denn bislang sind nur wenige Gramm davon aufgetaucht, berichtet der Weserkurier. Ein Gefangener hatte von 1 Kilo gesprochen. Mitarbeiter sollen die Drogen und andere Dinge gegen Geld in die JVA eingeschleust haben.
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2: Sonne und Wolken wechseln sich heute Nachmittag ab. Der Wind sorgt für die richtige Abkühlung. Eine Jacke oder sowas braucht ihr bei den Temperaturen aber auf keinen Fall. Aktuell haben wir nämlich 27 Grad in Etelsen im Landkreis Verden und 26 Grad in Bremerhaven-Wulsdorf.
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2: Eine knappe halbe Stunde länger dauert es aktuell auf der A1 in Bremen. In beiden Richtungen haben wir Stau vor der Baustelle auf der Weserbrücke. Außerdem Stop and Go auf der B6 in Bremen. In beiden Richtungen zwischen der A27 und Stephaniebrücke. Dann die B437 Rodenkirchen Richtung Strotel. Hier ist der Wesertunnel aktuell aufgrund eines liegen gebliebenen PKWs gesperrt. Außerdem wird geblitzt. In Bremen, Utbremer Straße in Richtung Walle, kurz nach dem Flyover. Dann in Delmhorst, in der Dwo-Straße, stadtauswärts blitzt es in beide Richtungen. Und in Bad Zwischenahn stehen sie auch nochmal. Langer Damm in beide Richtungen auf der Ecke zum Jägerskamp. Danke euch, Nathalie, Benny und Doris, fürs Bescheidsagen. Und wenn ihr auch noch was gesehen habt, unsere kostenlose Hotline für eure Blitzer und Verkehrsupdates ist die 0800 10 22 400.
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2: Der Festivalsommer geht ja langsam zu Ende, aber ein richtiges Highlight, das wartet noch auf euch. Max Giesinger kommt nach Bremerhaven und wir klären gleich mal, wie ihr an die letzten 2 Tickets kommt. Vorher unter anderem Tame Impala mit Dracula. Wir haben es jetzt gleich 16 Uhr. Ich bin Freddy. Genießt die Sonne heute Nachmittag.

0: Max Giesinger kommt zu uns in den Norden.
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0: Und ihr seid mit dabei. Gestern hat sich Birgit aus Euthen 2 Tickets klargemacht. Ist ja ganz schön laut da. Birgit, was singt denn Max Giesinger da gerade?
2: Tierisch laut. Also die anderen Tage war es schon schwieriger. Ich würde sagen, auf das, was da noch kommt.
3: Auf das, was da noch kommt.
0: Das ist absolut richtig, Birgit. Die 2 Tickets gehören dir. Super. Und du darfst sie dann weiter verschenken.
2: Das mache ich gerne, danke. Da freuen sich jetzt 3 Menschen ganz doll.
0: Und ihr dürft euch auch mit etwas Glück ein letztes Mal freuen. Heute Nachmittag. Nachher gleich, wenn es für euch in den Feierabend geht, gibt's die letzten 2 Tickets für Max Giesinger in Bremerhaven. Wir verstecken einen Song von ihm hinter den ganz lauten Geräuschen in Bremerhaven und ihr hört ihn raus. So einfach ist es. Also, Radio schön mitlaufen lassen. Es kann jederzeit soweit sein.
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0: Das Geilste am Sommer, das sind doch die langen Nächte, oder? Wir haben es jetzt 4:15, das ist Energy Bremen am Donnerstag. Auch heute bietet sich das nochmal an, so vielleicht das letzte Mal die warmen Temperaturen um 22 Uhr am See zu genießen. Spaßgetränk in der Hand, Musikbox steht neben euch, also besser kann es eigentlich gar nicht sein. Ich bin nachts Baby, ich weiß, du hast das. Ey, und ganz ehrlich, selbst schuld, wenn ihr diesen Moment verpasst. Ich habe gerade mal in die Wetter-App reingeguckt. Die nächsten 2 Wochen sieht das nicht mehr ganz so gut aus. Also nutzt den Song doch einfach mal eben kurz, um mal bei den Freunden abzuklopfen, wie es heute Abend aussieht. Das ist Mixu mit Nachts wach.
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0: Scream and Shout bei Energy Bremen am Donnerstag. Und stellt euch mal vor, ihr wollt angeln gehen und plötzlich habt ihr ein Auto am Haken. Genauso ist es in Oldenburg passiert. Wir haben es jetzt 4:08. Eigentlich wollte er nur Fische fangen, aber als ein Angler im großen Bornhorster See seine Angel ins Wasser warf, hat er ein altes Autowrack auf dem Grund entdeckt. Der Peugeot ist laut Polizei zwischen 40 und 60 Jahre alt. Wem das Auto gehört oder wie es überhaupt in den See kam, ist aktuell nicht bekannt. Hinweise auf ein Verbrechen gibt's immerhin nicht. Was sonst noch so in eurer Region los ist, gibt's in knapp 3 Minuten bei Lars.
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15: In Wilhelmshaven hat die Polizei die Leiche eines 66-jährigen Mannes in einer Wohnung gefunden. Tatverdächtig sind zwei 63 und 55 Jahre alte Männer. Sie sollen noch heute einem Haftrichter vorgeführt werden. Katja Hofmann aus der Redaktion, was ist da passiert?
16: So genau weiß man das alles noch gar nicht. Die Beamten haben den Toten gestern Nachmittag in einem Mehrfamilienhaus in der Heppenser Straße gefunden. Er lag mit Stichverletzungen im Bad in einer Blutlache. Die Leiche soll jetzt obduziert werden. Ebenfalls in der Wohnung befand sich der 55-Jährige, der festgenommen wurde. Der andere Verdächtige wurde von Spezialkräften in Bremen geschnappt. Die Hintergründe der Tat sind aber noch völlig unklar.
15: Ein Trafobrand in der Delmenhorster Grafftherme hat heute für einen Stromausfall in der Stadt gesorgt. Ein paar Ampeln haben nicht mehr funktioniert und auch einige Haushalte hatten keinen Strom. Der Trafo war wohl durch einen technischen Defekt in Brand geraten. Die Feuerwehr konnte die Flammen schnell löschen. Bremerhaven sucht Models für seine neue Stadtwebsite. Konkret junge Erwachsene, Familien, Berufstätige und Seniorinnen und Senioren. Besonders wichtig ist, dass die Vielfalt Bremerhavens sichtbar wird, teilte der Magistrat mit. Deswegen sind Bewerbungen aus allen Kulturen sowie von Menschen mit Behinderungen ausdrücklich willkommen. Wer Lust hat, mitzumachen, kann sich über das Online-Formular der Stadt anmelden. News aus eurer Region haben wir wieder in einer Stunde für euch.
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0: Die aktuellen Temperaturen. 27 Grad in Hude im Landkreis Oldenburg und 27 Grad sind es in Ostersode im Landkreis Osterholz. Mal die Sonne, mal mehr Wolken. Wechselhaft geht's durch euren Nachmittag. Aber keine Sorge, Regen ist erstmal nicht in Sicht.
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0: Mit einer Warnmeldung für die A1 Bremen Richtung Hamburg. Hier liegt ein Reifen zwischen Posthausen und Stuckenborstel. Dann braucht ihr 30 Minuten mehr auf der A1 in Bremen, in beiden Richtungen vor der Baustelle auf der Weserbrücke. Außerdem haben wir Stop and Go auf der B6 in Bremen, wie immer in beiden Richtungen zwischen A27 und Stefanibrücke. Dann wird geblitzt. In Bremen, Utbremer Straße Richtung Walle nach dem Flyover, in Delmenhorst in der Dwo-Straße statt auswärts und in Bad Zwischenahn Langerdamm in beiden Richtungen auf der Ecke zum Jägerskamp. Danke euch, da muss ich mal eben kurz den Cursor wegmachen, ansonsten kann ich eure Namen gar nicht lesen. Danke Nathalie, Doris, euch fürs Bescheid sagen und wenn ihr noch was habt, unsere Kosten, unsere WhatsApp-Nummer für eure Blitzer und Verkehrsupdates ist die 0173 685 712. Wir haben es jetzt 2:05. Ich hoffe, ihr seid nicht so durcheinander wie ich. Ich wünsche euch einen ganz entspannten Donnerstagnachmittag.
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Mehr als 20.000 Leute sind vor ein paar Tagen in Hamburg mal richtig abgegangen. Energy Bremen ist ja am Donnerstag, 4:05. Der wahrscheinlich bekannteste DJ der Welt, Bund, hat in Hamburg aufgelegt und die Fans sind wirklich richtig abgegangen und haben abgerissen. Was eine unfassbar geile Stimmung ist das denn bitte? Und ich würde mal sagen, das ist jetzt euer Zeichen, egal ob im Büro oder im Auto, kräftig mitzusingen. Hier ist Bund mit Trippin. Ihr könnt ja mal austesten, ob ihr lauter seid als die in Hamburg. Miracle.

0: Mit Kygo und Khalid, Save My Love, geht's hier durch euren Nachmittag. Energy Bremen ist hier am Donnerstag, 4:15 und jetzt gibt's wieder gute Nachrichten für euch.
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2: Für mich ist es schon so der erste Ausblick auf den Herbst. Die leckeren Äpfel bei uns aus Niedersachsen, aus dem alten Land. Und die Apfelernte dieses Jahr soll ganz hervorragend werden. Die Bauern erwarten trotz des echt heißen Sommers sehr leckere Äpfel. Zwar war es trocken, die Sonne bringt aber Zucker und Fruchtzucker guten Geschmack. Ich freue mich jetzt schon, ne? Naturtrüber Apfelsaft, Apfelkuchen, Zimtschnecken mit Äpfeln drin und das alles mit leckeren Äpfeln direkt von vor unserer Haustür.
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1: Ryan Tedder von OneRepublic hat mal gesagt, dass viele seiner Songs unterwegs entstanden sind. Und genau so klingt auch Run gleich nach 17 Uhr. Aufbruch, ab nach Hause. Und dann geht's zu Songs, die wollen keine Geschichte erzählen, die wollen einfach nur, dass ihr das Radio ein bisschen lauter dreht. Das ist Tiesto und Ava Max mit The Motto.
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3: 5:05. Ich bin Gisa Weber, schönen guten Tag. Renten, Steuern, weniger Bürokratie. Die Liste an Reformen ist lang und Union und SPD wollen bei der Umsetzung Gas geben. Die beiden Fraktionen treffen sich heute und morgen, um den weiteren Kurs abzuklären. Die Koalition steht enorm unter Zugzwang, jetzt zu liefern. Großeinsatz an einer Schule im brandenburgischen Gosen-Neu-Zittau. Dort sind zwei Menschen getötet worden. Laut Märkischer Allgemeinen starben eine 18-jährige Schülerin und ein 30-jähriger Mann. Ein 19-Jähriger wurde festgenommen. Er soll der Ex-Freund der Schülerin sein. Nach der verheerenden Sturzflut in Nepal werden auch mehrere Deutsche vermisst. Mindestens 8 sind es, so die nepalesische Tourismusbehörde. Durch die Fluten kamen bislang über 350 Menschen ums Leben. Mehr als 1000 werden vermisst, darunter viele Touristen. Nach dem Schmuggelskandal in der JVA Bremen gibt es weitere Konsequenzen. Um Absprachen zu verhindern, wurden laut Weser-Kurier einige Gefangene inzwischen nach Bremerhaven und Niedersachsen verlegt. Zuvor waren schon 3 Mitarbeiter suspendiert worden. Sie sollen gegen Geld unter anderem Koks in den Knast geschmuggelt haben.
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1: Nutzt das Sommerwetter, solange es noch bei uns ist. Nicht jetzt aus dem Auto ins Büro und aus dem Büro ins Auto und dann auf die Couch so rum, sondern vielleicht noch eine Runde draußen drehen. Warm ist es ja schon und trocken bleibt es auch erstmal. Mit Glück zeigt sich die Sonne auch nochmal. Aktuell haben wir 27 Grad in Bremen-Walle und 26 Grad in Deppstedt im Landkreis Cuxhaven.
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1: Mit einer Warnmeldung für die A27 Bremen Richtung Walsrode. Zwischen dem Bremer Kreuz und Achim Nord liegen Gegenstände auf der Fahrbahn. Dann braucht ihr eine halbe Stunde länger auf der A1 in Bremen. In beiden Richtungen haben wir Stau vor der Baustelle auf der Weserbrücke. Außerdem haben wir Stop and Go auf der B6 in Bremen. In beiden Richtungen zwischen der A27 und Stephanibrücke. Dann habe ich noch 3 Blitzer für euch. Der erste steht in Bremen, Utbremer Straße, wenn ihr Richtung Walle fahrt, kurz nach dem Flyover. Dann in Delmenhorst auf der Dwo-Straße stadtauswärts bei der Bushaltestelle blitzt es in beide Richtungen. Und in Bad Zwischenahn steht der dritte, Langer Damm, in beiden Richtungen wird er auch geblitzt, auf der Ecke zum Jägerskamp. Danke euch Nathalie, Benny und Doris fürs Bescheidsagen. Und wenn ihr auch noch was gesehen habt, unsere kostenlose Hotline für eure Blitzer und Verkehrsupdates ist natürlich die 0800 10 22 400.
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1: Der Sommer geht ja langsam zu Ende. Und was war das bitte für ein guter Sommer, oder? Damit der Abschluss jetzt aber auch nochmal eine richtige Erinnerung für euch wird, schicke ich euch gleich zu Max Giesinger nach Bremerhaven. Nach Teddy Swims und One Republic gibt's die letzten 2 Tickets von mir. Wir haben es jetzt 1:05. Ich bin Freddy. Tag zusammen.

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0: 80 Millionen werden es wohl nicht ganz sein, die da am 4. 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Aber mindestens 2 auf jeden Fall. 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
1: Da

0: Tiesto mit The Motto bei Energy Bremen. Max Giesinger kommt nach Bremerhaven und ihr seid mit dabei.
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0: Am 4. September steigt das große Finale des Open-Air-Sommers an der Stadthalle Bremerhaven. Und mit etwas Glück seid ihr live dabei. Jetzt muss ich gerade überlegen. Alexia aus Bremen hat angerufen, so ist es richtig. Und Max Giesinger musst du unbedingt gesehen haben, weil...
2: Weil ich mag ihn total gern. Ich kenne ja fast jeden Song von ihm. Also ich würde sagen eigentlich sogar, ja doch, jeden.
0: Wie kommst du, dass du so ein großer Fan von Max Giesinger bist?
2: Naja, ich mag seine Stimme, ich mag seine Art. Ich finde seine Lieder toll. Also ich kann mich damit gut identifizieren, wie soll ich das sagen? Und wie er singt, und der ist klasse.
0: Okay, ich habe das Gefühl, du musst auf jeden Fall unbedingt dabei sein. Hast du mich schon mal überzeugt. Alexia, ja, pass auf, wir hören noch mal nach Bremerhaven rein, was da gesungen wird, okay?
2: Ja.
0: Und welchen Song singt Max Giesinger?
2: Einer von 80 Millionen.
0: Absolut richtig, Alexia. Die letzten beiden Tickets gehen zu dir nach Bremen.
2: Wie schön.
0: Herzlichen Glückwunsch. Wen nimmst du mit?
2: Ich tendiere eher zu meinem Lebensgefährten, weil ich liebe ihn sehr und ja, genau, doch, der muss mit.
0: Gibt es etwas Schöneres, als aus Liebe mit seinem Partner zu Max Giesinger gehen zu können? Ich glaube nicht. Herzlichen Glückwunsch. Die letzten zwei Tickets gehen zu euch nach Bremen-Walle. Und es ist ja jetzt noch ein bisschen hin bis zum Konzert, ne? Eine Woche dauert es noch bis zum 4. September. Deshalb stimmen wir uns jetzt hier einfach schon mal ein, machen uns fit fürs Konzert. Hier ist Max Giesinger mit 80 Millionen für euch.

0: Alle Autofahrer da draußen werden mir wahrscheinlich jetzt zustimmen, wenn ich sage, Parkplätze, na, die sind wirklich knapp bei uns im Nordwesten. Energy Bremen ist hier am Donnerstag, 4:04. Wie knapp? Das zeigt jetzt aber ein Fall in Schortens im Landkreis Friesland. Da haben sich nämlich tatsächlich zwei Männer um einen Parkplatz gestritten. Dann ist es eskaliert. Der eine soll den anderen Mann am Hals gepackt und gegen ein Auto gedrückt und dabei verletzt haben. Also eigentlich nur so Szenen, die wir aus irgendwelchen Filmen kennen. Schließlich kam zum Glück die Polizei und beruhigte die Situation. Jetzt wird wegen Körperverletzung ermittelt. Ich will nur noch mal festhalten, es ging um einen Parkplatz. Noch mehr aus eurer Region in 26 Sekunden bei Lars.
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5: Eigentlich wollte er Fische fangen, dann stieß er auf ein Auto. Ein Angler hat im großen Bornhorster See in Oldenburg ein altes Autowrack entdeckt. Katja Hofmann aus der Redaktion. Laut der Polizei stammt der Peugeot wahrscheinlich aus den 80er Jahren.
6: Taucher haben das Wrack untersucht. Hinweise auf eine Besitzerin oder einen Besitzer haben sie aber nicht gefunden. Auch die Polizei geht nicht davon aus, dass sich ermitteln lässt, wem das Auto mal gehört hat. Hinweise auf ein Verbrechen gibt's nicht und auch Diebstahl wäre mittlerweile verjährt. Deswegen ermittelt die Polizei auch nicht, wie das Auto in den See gekommen sein könnte. Das Wrack ist der Stadt Oldenburg übergeben worden.
5: Hitze und Trockenheit haben in diesem Jahr vielen Landwirten zu schaffen gemacht. Die Apfelbauern im alten Land sind aber trotzdem zufrieden und erwarten eine solide Ernte, auch wenn der Ertrag in diesem Jahr etwas geringer ausfallen dürfte. Statt 350.000 Tonnen wie 2025 erwartet die Obstbauversuchsanstalt York rund 290.000 Tonnen. Drogenbunker, Bargeld, Platzverweise. In Bremen haben Polizei, Ordnungsamt und Zoll knapp 60 Personen, Bars, Kioske und Imbisse am Bahnhof im Viertel in Huchting und der Neustadt durchsucht und kontrolliert. Auch dieses Mal sind die Einsatzkräfte fündig geworden. Eine Bar im Viertel und ein Friseurladen in der City mussten auf der Stelle dicht machen. News aus eurer Region haben wir wieder in einer Stunde für euch.
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0: Mit den aktuellen Temperaturen für euch. Wir haben 27 Grad in Kirchtimke im Landkreis Rothenburg und 27 Grad in Oldenburg, Donnerschwe. Gerade schien hier gerade wieder die Sonne an der Schlacht in Bremen. Jetzt haben wir wieder ein paar Wolken da draußen. Also genauso wechselhaft geht's auch weiterhin durch euren Feierabend.
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0: Mit einer Warnmeldung für die K28 Bergedorfer Straße. Da gab es einen Unfall zwischen Worpswede und Mevenstedt. Hier bitte aufpassen. Dann rüber auf die A1. Hier braucht ihr eine gute halbe Stunde länger in beiden Richtungen vor der Baustelle auf der Weserbrücke. Ansonsten soweit freie Fahrt. Blitzer habt ihr uns aktuell auch keine gemeldet, wenn irgendwas ist. Unsere WhatsApp-Nummer für eure Blitzer- und Verkehrsupdates ist die 0173 680 5712. Wir haben es jetzt 17:30. Ich bin Freddy. Kommt gut durch diesen Donnerstagnachmittag.
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0: Was ein Wetter. Es ist einfach herrlich, sag ich's euch. Hier ist Energy Bremen am schönsten Tag der Woche. 6:06 haben wir es. Und wer weiß, wann es wieder so sommerlich wird wie heute. Und was war das bitte denn für ein perfekter Sommer, der hinter uns liegt, oder? Es war warm, die Tage am Strand, Festivalzeit. Also ich wüsste gar nicht, welches Highlight ich da zuerst nennen soll. Wie sieht das denn bei euch aus? Was sind eure Sommerhighlights 2026?
1: Dass wir am Strand sein konnten, dass es ziemlich warm war und dass wir viel Spaß hatten.
2: Ich war dieses Jahr in China und da waren wir in Shanghai. Das war so mein Highlight.
3: Wir waren beide zusammen in Amsterdam und das war ein echt schöner Trip. Shoppen, bisschen Barhopping gemacht.
4: Ich würde sagen, das Deichbahn-Festival. Vor allem die Acts, eigentlich die Stimmung.
5: Ich bin mit Freunden was trinken gegangen an der Schlachte und das Wetter war dann auch ziemlich gut und dann waren wir im Werdersee schwimmen.
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Bruno Mars und I Just Might geht's durch euren Feierabend. Energy Bremen ist hier am Donnerstag, 17:45. Und das Beste an dieser Uhrzeit ist ja, die meisten von uns müssen wirklich nirgendwo mehr besonders dringend hin. Also außer ihr sitzt jetzt noch auf der Arbeit rum, dann mal Sachen packen und raus mit euch. Genießt doch endlich mal das Wetter, Mensch. Wer weiß, wie lange das noch hält. Also genau jetzt ist wirklich der richtige Zeitpunkt für gute Musik, ein gutes Buch, weiß ich nicht, nette Gespräche mit den Freunden oder ein Spaßgetränk auf dem Balkon, was auch immer. Einfach das, was euch Spaß macht. Und ich finde, die Künstlerin, ja, die ist im Duden, da ist ein Foto von ihr neben dem Wort Entspannung. Gracie Abrams mit Look at My Life gibt's jetzt für euch. Und bei diesem Song lehnen wir uns jetzt einfach mal alle gemeinsam zurück, genießen den Start in den Feierabend. Es wird ein richtig guter Abend werden.

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5: Wir waren letztens auf dem Konzert von Nina Chuba. Es ist eine Woche her und ganz ehrlich, ich bin immer noch ziemlich beseelt davon.
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5: Also echt immer noch geflasht, es ist eine Wahnsinnskünstlerin. Nina Chuba mit Wenn das Liebe ist, gibt's gleich. Und nach dem Festival-Feeling geht's in eine ganz andere Richtung. Eine ganz eigene Welt ist das mit den 21 Pilots und Heathens.
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8: 5 vor 6. Ich bin Gisa Weber, schönen guten Abend. Union und SPD wollen den weiteren Reformfahrplan abklären. Bei der zweitägigen Klausur der Koalitionsfraktionen geht es heute und morgen unter anderem um die Rente. Da will die SPD das Rentenpaket entschärfen, etwa mit Blick auf das geplante Aus der Rente mit 63. Bei der Einkommenssteuer will die Union mehr Entlastung. Großeinsatz an einer Schule im brandenburgischen Gosen-Neu-Zittau. Dort sind 2 Menschen getötet worden. Laut Märkischer Allgemeinen starben eine 18-jährige Schülerin und ein 30-jähriger Mann. Ein 19-Jähriger wurde festgenommen. Er soll der Ex-Freund der Schülerin sein. Über 1100 Jobs sind im vergangenen Jahr auf den Werften in Norddeutschland entstanden. Das geht aus einer Umfrage der IG Metall hervor. Gerade der Marineschiffbau sorgt für den Aufschwung. Die Werften erzielen mehr als die Hälfte ihrer Umsätze mittlerweile im militärischen Bereich. Die Bayern, Dortmund, Leipzig und Stuttgart erfahren heute, gegen wen sie in der Champions League ran müssen. In Monaco wird am Abend die Ligaphase ausgelost. Bei der Mammutliga mit insgesamt 36 Teams hat wieder jedes Team 8 Spiele. 4 zu Hause und 4 auswärts.
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5: Ihr stellt euch jetzt sicherlich die Frage, kann ich heute Abend noch was draußen machen? Unser Regenradar zeigt aktuell jedenfalls nichts an, was dagegen spricht. Also raus mit euch, so bis 20, 21 Uhr bleibt es auch trocken. Nur die Sonne zeigt sich jetzt seltener. Aktuell haben wir 28 Grad in Bremen-Lesum und 26 Grad in Dochum im Landkreis Cuxhaven.
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5: Eine gute halbe Stunde länger braucht es aktuell auf der A1 in Bremen. In beiden Richtungen haben wir Stau vor der Baustelle auf der Weserbrücke. Außerdem haben wir Stop and Go auf der B6 in Bremen zwischen der Stefanibrücke und der A27. Dann habe ich noch 2 Blitzer für euch. Der erste steht in Bremen, Utbremer Straße Richtung Walle nach dem Flyover. Und in Delmhorst, Wohstraße statt auswärts blitzt es in beide Richtungen. Danke euch, Benny und Doris, fürs Bescheidsagen. Und wenn ihr noch was habt, unsere kostenlose Hotline für eure Blitzer und Verkehrsupdates ist natürlich die 0800 10 22 400.
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5: Im Landkreis Osnabrück, da suchen gerade 30 Katzen ein neues Zuhause und damit auch 30 verschiedene Namen, die dort auf euch warten. Und mal ganz ehrlich, wenn ihr auch ein Haustier zu Hause habt, dann hat es wahrscheinlich auch einen Namen, entweder total süß oder komplett skurril. Und genau über diese skurrilen Haustiernamen, da sprechen wir in den nächsten 20 Minuten drüber. Jetzt Martin Garrix und Ed Sheeran mit Repeated zum Start in euren Donnerstagabend. Ich bin Freddy. Wir haben es jetzt gleich 18 Uhr. Schön, dass ihr mit dabei seid.

Sommerhit am Ende eines richtig geilen Sommers. Den hat er jetzt neu rausgebracht. Und ich finde, klar, Partystimmung trägt Robin Schulz ja schon in seinem Namen. Aber irgendwie hat der Song auch was Melancholisches. Leute, die letzten Wochen waren wirklich der Hammer. Hier ist er. Robin Schulz mit Take It Slow.

0: Wer freut sich noch mehr auf euch nach einem langen Arbeitstag als euer Partner? Richtig, euer Haustier. Ihr hört Energy Bremen am Donnerstag, 13 Minuten nach 6. Bei mir zu Hause chillt gerade eine Katze ihr Leben. Ich hoffe, die Wohnung steht noch, wenn ich nach Hause komme. Sie hört auf den Namen Abigail. Ja, keine Sorge, diesen spießigen Namen, den hab nicht ich ihr gegeben, sondern den hat sie schon im Tierheim gehabt. Ich nenne sie einfach ganz liebevoll Abby. Also Abigail ist ja schon ein bisschen skurril. Aber Bastian aus Asten hat mir eine Sprachnachricht geschickt. Du kannst das noch ein bisschen toppen.
1: Wir haben einen neuen Fisch ins Aquarium bekommen. Und als ich den gesehen habe, war ganz klar, dass der Karl heißen muss. Und hat auch gleich einen Nachnamen bekommen. Der heißt mit Nachnamen Rausche. Und wenn er jetzt theoretisch was unterschreiben würde, dann würde er mit K.Rausche unterschreiben. Das macht natürlich nur Sinn, wenn man weiß, dass die Karausche eine Fischart ist. Bisschen Spaß muss sein. Ich wünsche allen einen schönen Tag und genießt das Wetter.
0: Das machen wir, Bastian. Danke dir, komm gut nach Hause. Und ja, sehr kreativ auf jeden Fall. Bisschen um die Ecke gedacht, aber nicht schlecht, gerade für einen Fisch. Witzig sind auch dann die Haustiernamen der Promis. Also wenn ihr euch die mal anguckt, die Hunde von Heidi Klum und Tom Kaulitz heißen zum Beispiel Uschi, Jäger und Fritz. Bei Taylor Swift, die hat auch Katzen, so wie ich, die sind dann alle nach Film- und Seriencharakteren benannt. Also Olivia Benson, Meredith Grey und Benjamin Button. Daran sieht man einfach, wir lieben unsere Haustiere und deshalb gibt es halt auch kreative Namen, ne? Yeah.

0: dass es weh tut. Stellt euch mal vor, ihr geht angeln. Ne? Irgendwo an See, schmeißt die Angel rein und zack, oh, irgendwas Schweres habt ihr gefangen. Energy Bremen ist hier an eurem Donnerstagabend. 6 Minuten vor 6:30. Genauso ging es einem Angler am großen Bornhorster See in Oldenburg. Der hat sich wahrscheinlich gedacht, boah, was ein Fisch hab ich denn da geangelt? Nee, du hast nur ein Autowrack gefunden. Das hat er auf dem Grund entdeckt. Der Peugeot ist laut Polizei zwischen 40 und 60 Jahre alt. Wem das Auto gehört oder wie es überhaupt in den See kam, ist bisher nicht bekannt. Hinweise auf ein Verbrechen schließt die Polizei aber aktuell aus. Noch mehr aus eurer Region, vielleicht auch ein großer Fisch, in knapp 2 Minuten bei Lars.
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6: In Wilhelmshaven hat die Polizei die Leiche eines 66-jährigen Mannes in einer Wohnung gefunden. Tatverdächtig sind zwei 63 und 55 Jahre alte Männer. Sie sollen noch heute einem Haftrichter vorgeführt werden. Katja Hofmann aus der Redaktion, was ist da passiert?
7: So genau weiß man das alles noch gar nicht. Die Beamten haben den Toten gestern Nachmittag in einem Mehrfamilienhaus in der Heppenser Straße gefunden. Er lag mit Stichverletzungen im Bad in einer Blutlache. Die Leiche soll jetzt obduziert werden. Ebenfalls in der Wohnung befand sich der 55-Jährige, der festgenommen wurde. Der andere Verdächtige wurde von Spezialkräften in Bremen geschnappt. Die Hintergründe der Tat sind aber noch völlig unklar.
6: Ein Trafobrand in der Delmenhorster Grafttherme hat heute für einen Stromausfall in der Stadt gesorgt. Ein paar Ampeln haben nicht mehr funktioniert und auch einige Haushalte hatten keinen Strom. Der Trafo war wohl durch einen technischen Defekt in Brand geraten. Die Feuerwehr konnte die Flammen schnell löschen. Bremerhaven sucht Models für seine neue Stadtwebsite. Konkret junge Erwachsene, Familien, Berufstätige und Seniorinnen und Senioren. Besonders wichtig ist, dass die Vielfalt Bremerhavens sichtbar wird, teilte der Magistrat mit. Deswegen sind Bewerbungen aus allen Kulturen sowie von Menschen mit Behinderungen ausdrücklich willkommen. Wer Lust hat, mitzumachen, kann sich über das Online-Formular der Stadt anmelden. News aus eurer Region haben wir wieder in einer Stunde für euch.
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9: Die aktuellen Temperaturen: 26 Grad in Bremerhaven, Surheide und 26 Grad auch in Westerstede im Landkreis Ammerland. Stark bewölkt ist es aktuell in Bremen, Bremerhaven, Oldenburg und umzu. Stellenweise kann auch mal ein kleiner Regenschauer runterkommen, sorgt aber eher für eine Abkühlung als für nasse Klamotten. Im Laufe des Abends und in der Nacht dann immer öfter Regen und auch Gewitter sind möglich.
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9: Mit einer Warnmeldung für die A28 Oldenburg Richtung Bremen. Zwischen Großmackenstedt und dem Dreieck Stur ist ein Fahrzeug liegen geblieben. Dann rüber auf die A1 in Bremen. Hier braucht ihr immer noch eine halbe Stunde länger. In beiden Richtungen haben wir da Stau vor der Baustelle auf der Weserbrücke. Außerdem dauert es ein bisschen länger auf der B6 in Bremen. Hier haben wir Stop and Go zwischen der Stefanibrücke und der A27. Außerdem zwei Blitzer. Einmal in Bremen, Utbremer Straße in Richtung Walle. Da stehen sie wie immer kurz nach dem Flyover. Und in Delmhorst steht er auch noch in der Dwohstraße statt auswärts. Da blitzt es in beide Richtungen. Danke euch, Benny und Doris, fürs Bescheidsagen. Und wenn ihr auch noch was habt, immer her damit per WhatsApp an die 0173 685 712. Wir haben es jetzt 6:30. Ich bin Freddy und wünsche euch einen ganz entspannten Donnerstagabend.
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Outcast mit Heya bei Energy Bremen. 6 Minuten nach 6:30 an diesem Donnerstag. Und diesen Moment, den kennt ihr auch, ne? Ihr steigt ins Auto ein. Vielleicht war es vorhin genauso, als ihr auf dem Weg von der Arbeit nach Hause gefahren seid. Die Sonne kam nochmal raus. Die Ampeln heute ausnahmsweise mal alle auf grün, alle auf eurer Seite. Also eigentlich ist doch gerade alles perfekt. Da produziert der Körper doch gleich ganz viele Glückshormone. Und die gibt's jetzt auch musikalisch für euch. Das ist James Hype mit Serotonin. Gibt's jetzt neu für

0: Campingurlaub. Für die einen klingt das jetzt nach Luftmatratze und Rückenschmerzen, für die anderen ist das aber wirklich pure Erholung. Euer Donnerstag bei Energy Bremen um 7:15. Und die Camper unter euch, die dürfen jetzt mal ganz kurz ein kleines bisschen stolz auf sich sein. Denn einer der beliebtesten Campingplätze Europas liegt direkt bei uns in Niedersachsen. Der Camping- und Ferienpark Falkensteinsee hat es im ADAC-Ranking unter die Top 100 geschafft. Da haben wir uns natürlich gedacht, den muss man mal gesehen haben. Haben wir vorbeigeschaut und für Betreiberin Rike Meiners ist klar, Urlaub muss nicht immer weit weg sein. Urlaub quasi direkt vor der Haustür oder sogar zu Hause hat auch seine Vorteile.
1: Du hast keine weite Anreise, du hast keinen Stau, du verstehst die Leute, der Dialekt ist verstehbar und ich denke einfach mal die Nähe und man ist trotzdem weg. Also hier haben wir tatsächlich ein bisschen eine Insel oder eine Oase geschaffen, sagen viele. Ich glaube, das macht es so ein bisschen aus. Ne? Du brauchst nicht weit weg und ach, da können wir mal eben hin, komm, zack, pack dein Zelt. Oder weil es eben halt auch familiär ist.
0: Und scheinbar hat sich das auch schon rumgesprochen, was der Campingplatz so kann. Denn die Urlauber kommen ja mittlerweile von wirklich überall her.
1: Wir haben circa fast 100.000 Übernachtungen im Jahr. Die meisten kommen eben halt eher so aus Friesland oder aus dem Umland. Also so Bremen, Oldenburg gleich um die Ecke. Wir haben sehr viele Stammgäste, auch aus Delmenhorst. Die sagen, hey, ich will einfach mal raus. Als wir den Campingplatz neu errichtet haben, haben wir gedacht, mal gucken, woher kommen die? Und dann haben wir gedacht so, ja, irgendwo so Nordrhein-Westfalen oder weiter dahinter. Ja, und wo kommen sie her? Aus dem nahen Umfeld, ne?
0: Tja, und mittlerweile ist er richtig voll. So haben wir nämlich auch Juliana getroffen, die dort gerade mit ihren Eltern Urlaub macht. Und scheinbar ist der Platz auch für Kinder ein echtes Paradies.
2: Eigentlich finde ich hier das alles sehr schön, die ganze Umgebung. Und hier kriegt man immer wieder richtig viele coole Freunde und so. Heute habe ich wieder eine neue Freundin kennengelernt. Ich mag das Campen hier eigentlich auch sehr gern. Wir haben ja jetzt so eine Schlafkabine, ne, und da drin ist es richtig warm und gemütlich. So am Abend können wir uns dann richtig gut einkuscheln.
0: Also was für Urlaub in Spanien und Kroatien, wenn wir das italienische Niedersachsen direkt vor der Haustür haben. Genauer gesagt, der Camping- und Ferienpark Falkensteinsee im Landkreis Oldenburg.
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3: Gleich ist es wirklich ganz egal, wo ihr seid. Ob auf dem Balkon, noch im Garten, Feierabendbierchen trinken oder auf dem Weg nach Hause.
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3: Dua Lipa liefert den passenden Soundtrack für diesen Donnerstagabend. Das ist Dance the Night gleich für euch. Und mit Pitbull machen wir einen kleinen Zeitsprung in die späten 2000er Hotel Room Service.
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5: 5:07. Ich bin Gisa Weber. Schönen guten Abend. Renten, Steuern, weniger Bürokratie. Die Liste an Reformen ist lang und Union und SPD wollen bei der Umsetzung Gas geben. Die beiden Fraktionen treffen sich heute und morgen, um den weiteren Kurs abzuklären. Die Koalition steht enorm unter Zugzwang, jetzt zu liefern. Die Linke macht sich erneut für einen bundesweiten Mietendeckel stark. Sie sieht sich dadurch ein neues Gutachten bestätigt. Das sagt, ein Mietendeckel wäre mit dem Grundgesetz vereinbar. Dass so eine Begrenzung der Mieten kommt, ist aktuell aber sehr, sehr unwahrscheinlich. Wo steckt das Schmuggelkoks aus der JVA Bremen? Diese Frage beschäftigt die Ermittler weiterhin. Denn bislang sind nur wenige Gramm davon aufgetaucht, berichtet der Weser-Kurier. Ein Gefangener hatte von einem Kilo gesprochen. Mitarbeiter sollen die Drogen und andere Dinge gegen Geld in die JVA eingeschleust haben. Nach dem Streit um die WM-Investorenpläne bereitet die UEFA jetzt offenbar eine Strafanzeige gegen FIFA-Boss Infantino vor. Der Europäische Fußballverband wirft der FIFA kriminelle Misswirtschaft vor und will Einblicke in die Unterlagen. Infantino hatte die Pläne nach heftiger Kritik verworfen.
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3: So, der sommerliche Tag neigt sich langsam dem Ende. Ich hoffe wirklich sehr, ihr habt es nochmal genießen können. Im Laufe des Abends und der Nacht ziehen teils kräftige Regenschauer auf. Auch Gewitter sind mit dabei. Morgen dann viele Wolken und Regen bei maximal 22 Grad. Aktuell haben wir noch 27 in Oldenburg-Harentor und 26 Grad in Bad Bederkesa im Landkreis Cuxhaven.
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3: Mit einer Warnmeldung für die A1 Osnabrück Richtung Bremen. Zwischen Holdorf und Lohne-Dinklage brennt ein Fahrzeug. Hier bitte vorsichtig fahren. Dann liegen Reifenteile auf der A1 Osnabrück Richtung Bremen zwischen Groß-Ippenau und Delmenhorst Ost. 20 Minuten länger braucht ihr aktuell noch auf der A1 in Bremen. In beiden Richtungen vor der Baustelle auf der Weserbrücke. Die gute Nachricht, der Stau wird langsam weniger. Dann habe ich noch einen Blitzer für euch. Der steht in Bremen, Utbremer Straße in Richtung Walle, kurz nach dem Flyover. Danke dir, Benni, fürs Bescheid sagen. Und wenn ihr noch was habt, unsere kostenlose Hotline für eure Blitzer und Verkehrsupdates ist die 0800 10 22 400.
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3: Der Sommer hat heute nochmal richtig Gas gegeben, wenigstens für einen Tag. Kam er nochmal vorbei bei uns im Nordwesten. Lasst uns gleich nochmal ein bisschen recappen, wie geil eigentlich die letzten Wochen gewesen sind. Und apropos die letzten Wochen. Mich hat dazu gerade passenderweise eine Sprachnachricht erreicht aus Ahlhorn aus dem Landkreis Oldenburg.
7: Hallo Energy Bremen, hier ist die Lia. Und könnt ihr bitte Dai Dai von Shakira spielen? Und Dankeschön.
3: Also, wer so lieb fragt, dem mache ich doch gern eine Freude. Für dich, Ilia, und für alle anderen, die die WM auch noch nicht so vergessen haben. Das sind Shakira und Burna Boy mit Dai Dai. Ich bin Freddy. Genießt den Abend.

0: Was ein Wetter. Mensch, war das heute herrlich. Hier ist Energy Bremen am wirklich schönsten Tag der Woche. 7:05 haben wir es und so schön war es wirklich lange nicht mehr. Aber wer weiß, wann es wieder so sommerlich wird wie heute. Deswegen lass uns doch mal kurz über den Sommer sprechen. Sag mal, wie perfekt war der eigentlich, der hinter uns liegt? Es war warm. Wir hatten Tage am Strand, am See mit Freunden. Wir waren auf Festivals und haben die Bühnen abgerissen. Also ich wüsste gar nicht, welches Highlight ich zuerst nennen soll. Deshalb mal die Frage an euch. Was sind denn eure Sommerhighlights 2026?
1: Also mein Sommerurlaub auf jeden Fall. 2 Wochen in der Sonne in der Türkei.
2: Also ich konnte meine Freunde natürlich treffen in den Ferien und mit denen schwimmen gehen oder einfach Zeit verbringen.
3: Ich habe meine Masterarbeit abgegeben und dann konnte ich den Sommer danach endlich genießen.
4: Wir haben jetzt ein neugeborenes Kind und wir haben Babyschwimmen gemacht. Das war ziemlich cool, gerade bei den Temperaturen.
5: Ich würde sagen, das tolle Wetter dieses Jahr. Es war warm, sonnig und es war das Highlight meines Sommers.
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Es gibt so Momente in eurer Arbeitswoche, da schlagt ihr einfach die Hände über dem Kopf zusammen. Es ist Donnerstag, ihr hört Energy Bremen um 16 Minuten nach 7. Und dann staut sich irgendwie so alles auf, so, ey, am liebsten würdet ihr euren Chef oder die Kollegen mal kräftig durchschütteln und mal fragen, ist das eigentlich gerade euer Ernst? Aber bevor es körperlich wird, lasst es lieber mit der Musik raus. Setzt euch Kopfhörer auf am besten und dann bis zum Anschlag aufdrehen, damit ihr nicht auch noch die Nachbarn aggressiv macht. Der nächste Song wirkt so ein bisschen wie ein Boxsack. Das ist Katy Perry mit Watch It Burn. Mal alles rauslassen, was sich aufgestaut hat.

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1: In Wilhelmshaven hat die Polizei die Leiche eines 66-jährigen Mannes in einer Wohnung gefunden. Tatverdächtig sind zwei 63 und 55 Jahre alte Männer. Sie sollen noch heute einem Haftrichter vorgeführt werden. Katja Hofmann aus der Redaktion, was ist da passiert?
2: So genau weiß man das alles noch gar nicht. Die Beamten haben den Toten gestern Nachmittag in einem Mehrfamilienhaus in der Heppenser Straße gefunden. Er lag mit Stichverletzungen im Bad in einer Blutlache. Die Leiche soll jetzt obduziert werden. Ebenfalls in der Wohnung befand sich der 55-Jährige, der festgenommen wurde. Der andere Verdächtige wurde von Spezialkräften in Bremen geschnappt. Die Hintergründe der Tat sind aber noch völlig unklar.
1: Ein Trafobrand in der Delmenhorster Grafftherme hat heute für einen Stromausfall in der Stadt gesorgt. Ein paar Ampeln haben nicht mehr funktioniert und auch einige Haushalte hatten keinen Strom. Der Trafo war wohl durch einen technischen Defekt in Brand geraten. Die Feuerwehr konnte die Flammen schnell löschen. Bremerhaven sucht Models für seine neue Stadtwebsite. Konkret junge Erwachsene, Familien, Berufstätige und Seniorinnen und Senioren. Besonders wichtig ist, dass die Vielfalt Bremerhavens sichtbar wird, teilte der Magistrat mit. Deswegen sind Bewerbungen aus allen Kulturen sowie von Menschen mit Behinderungen ausdrücklich willkommen. Wer Lust hat, mitzumachen, kann sich über das Online-Formular der Stadt anmelden. News aus eurer Region bekommt ihr bei uns stündlich von morgens bis abends.
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4: Mit den aktuellen Temperaturen für euch: 26 Grad in Oldenburg-Donnerschwee und 27 Grad sind es auch noch in Brinkum. Eine dicke Wolkendecke liegt allerdings über Bremen und Niedersachsen. Stellenweise tröpfelt es auch schon etwas. In der Nacht wird es dann ordentlich regnen und lokal auch mal kurz donnern. Die Temperaturen liegen so um die 18 Grad.
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4: Die Straßen sind alle frei. Ich wünsche euch eine gute Fahrt. Geblitzt werdet ihr auch nicht. Und wenn ihr doch was gesehen habt, unsere WhatsApp-Nummer für eure Blitzer und Verkehrsupdates: 0173 685 712. Wir haben es jetzt 7:30. Ich bin Freddy. Kommt gut und entspannt durch diesen Donnerstagabend.
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Vielleicht ein letztes Mal Temperaturen bis zu 30 Grad. Hier ist Energy Bremen am Donnerstagabend, 8:05. Tja, das könnte es schon gewesen sein, dass das der letzte heiße Tag in diesem Sommer gewesen ist. Aber ey, mal ehrlich, wie cool waren bitte die letzten Monate? Ja, also egal an welches Sommerhighlight ihr da jetzt gerade denkt. Peter Fox hat da jetzt nochmal den passenden Sound zu. So.

Also würde ich sagen, heben wir mal die Gläser hoch. Der Sommer 2026, den können wir gerne nochmal so wiederholen, würde ich sagen. Hier ist Peter Fox mit Toskana Fanboys. Nochmal ein bisschen Urlaubsfeeling.

0: Oliver Heldens mit Lady an eurem Donnerstagabend. 7:45 haben wir es gleich und ja, ich weiß, wir haben den 27. August, aber wenn ihr mal einen Kalender guckt, kalendarisch, ja, fängt der Herbst an nächste Woche, der 1. September steht vor der Tür, aber wenn wir mal kurz überlegen, was denn so dann die neue Jahreszeit so mit sich bringt, ganz ehrlich, große Apfelfans gibt es da draußen. Und es gibt jetzt gute Nachrichten. Das Wetter, es wird zwar nicht gut heute Abend, aber Gesa hat gute Nachrichten und vor allen Dingen für alle Apfelfans da draußen unter euch. Das dürfte euch jetzt ganz besonders freuen.
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2: Für mich ist es schon so der erste Ausblick auf den Herbst. Die leckeren Äpfel bei uns aus Niedersachsen, aus dem alten Land. Und die Apfelernte dieses Jahr soll ganz hervorragend werden. Die Bauern erwarten trotz des echt heißen Sommers sehr leckere Äpfel. Zwar war es trocken, die Sonne bringt aber Zucker und Fruchtzucker guten Geschmack. Ich freue mich jetzt schon, ne? Naturtrüber Apfelsaft, Apfelkuchen, Zimtschnecken mit Äpfeln drin und das alles mit leckeren Äpfeln direkt von vor unserer Haustür.
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2: Auch heute Abend machen wir uns das natürlich gemütlich. Gute Stimmung ist natürlich Pflicht. Deswegen gibt's gleich Zoe's mit Third Wheel. Ist nochmal so ein bisschen was Knackigeres. Da isst sich das Abendbrot gleich ein bisschen schneller. Und 33% mehr Abwechslung heißt halt auch mal die andere Seite der Musik kennenzulernen. Das ist Aiken mit Smack That. Klingt eigentlich auch nach einem ganz entspannten Donnerstagabend. Stimmen wir uns langsam ein auf den letzten Arbeitstag der Woche.
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3: 5:08. Ich bin Gisa Weber. Schönen guten Abend. Union und SPD wollen den weiteren Reformfahrplan abklären. Bei der zweitägigen Klausur der Koalitionsfraktionen geht es heute und morgen unter anderem um die Rente. Da will die SPD das Rentenpaket entschärfen, etwa mit Blick auf das geplante Aus der Rente mit 63. Bei der Einkommenssteuer will die Union mehr Entlastung. An einer Schule im brandenburgischen Gosen-Neu-Zittau sind zwei Menschen getötet worden. Die Polizei geht von einer Beziehungstat aus. Ein 19-jähriger Verdächtiger wurde festgenommen. Laut Märkischer Allgemeiner soll es sich bei den Opfern um seine 18-jährige Ex-Freundin und um einen 30-jährigen handeln. Nach der heftigen Flutwelle in Nepal werden weiter hunderte Menschen vermisst. Darunter sind auch mindestens 8 Deutsche, sagt die nepalesische Tourismusbehörde. Die Flut hatte ganze Dörfer mitgerissen und unter anderem auch einen Ort getroffen, von dem aus viele Trekkingrouten starten. Der Fahrplan steht für die neue Saison der Fußball-Champions League. Die Bayern haben für die Liga-Phase unter anderem Arsenal und Manchester United zugelost bekommen. Dortmund kriegt es mit Inter Mailand zu tun. Leipzig trifft auf Real Madrid, Stuttgart auf Atletico. In weniger als 2 Wochen geht's los.
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2: Mit Sommer hat das Wetter dann spätestens ab heute Nacht nichts mehr zu tun. Es ziehen teils kräftige Regenschauer auf, die auch mal ein Gewitter mit dabei haben. Morgen dann ähnlich, viele Wolken und im Tagesverlauf auch immer mehr Regen bei maximal 22 Grad. Aktuell haben wir noch 26 Grad in Resum im Landkreis Rothenburg gemessen und 26 sind es auch in Uvelgönne im Landkreis Wesermarsch.
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2: Ich wünsche euch eine gute Fahrt. Die Straßen sind alle frei. Blitzer habt ihr auch keine durchgegeben. Und wenn doch was sein sollte, unsere kostenlose Hotline für eure Blitzer und Verkehrsupdates. Die 0800 10 22 400. Wir haben es jetzt 8:04. Ich bin Freddy. Wünsche euch einen ganz entspannten Donnerstagabend. Erholt euch von mir. Wir hören uns dann morgen ab 15 Uhr wieder.
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